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3: Mit Yves Simon. Das ist eine Tat, die sprachlos macht. Nach einem Messerangriff an einem Gymnasium im oberbayerischen Schongau hat sich am Abend auch Bundesinnenminister Dobrindt ein Bild der Lage gemacht. Zwei 13-jährige Mädchen sind bei der Attacke schwer verletzt worden. Sie schweben aber zum Glück nicht mehr in Lebensgefahr. Der mutmaßliche Täter ist erst 16, Ex-Schüler, und er hatte erst versucht, einen Schuss abzugeben. Dann hat die Waffe aber versagt und er ist dann mit einem Messer auf die Mädchen losgegangen.
4: Der Täter ist ein ehemaliger Schüler des Gymnasiums. Er ist ausländischer Staatsangehöriger, EU-Bürger, kein Fluchthintergrund.
3: Innenminister Dobrindt, der Tatverdächtige, war offensichtlich in einer psychischen Ausnahmesituation. Weniger Bürokratie. Lange waren die Anträge auf Kindergeld oder auch auf Elterngeld mit einem regelrechten Wust an Formularen verbunden. Das aber soll jetzt einfacher werden. Das Kindergeld, das soll in Zukunft zum Beispiel komplett ohne Antrag ausgezahlt werden. Es reicht einfach die Meldung beim Standesamt, die ist ja sowieso Pflicht. Oft übernimmt das auch die Klinik, wo das Kind zur Welt gekommen ist. Dann soll das Geld automatisch fließen. Genau so will es heute der Bundestag beschließen. Es ist ein Bild der Geschlossenheit, das vom NATO-Gipfel in der türkischen Hauptstadt Ankara ausgehen soll. Es soll kräftig aufgerüstet werden im Militärbündnis, um sich der Bedrohung durch Russland entgegenzustemmen. Bei dem Gipfeltreffen sind auch neue Rüstungsverträge unterschrieben worden, im Umfang von umgerechnet 44 Milliarden Euro. Die NATO-Partner wollen außerdem gemeinsame Produktionskapazitäten ausbauen und vor allem die Europäer haben versprochen, in Zukunft mehr beizusteuern. Im Raum Nürnberg-Fürth hat es am Abend erhebliche Probleme mit der Bahn gegeben. Schuld war ein Böschungsbrand, der ist inzwischen aber gelöscht. Das Feuer war entlang der Gleise zwischen Fürth-Fach und Fürth-Klinikum ausgebrochen. Rund 1,5 Stunden konnten keine Züge fahren. Unter anderem Regionalzüge zwischen Nürnberg und Bamberg waren betroffen. Genauso die S-Bahn-Linie 1. Erst vor kurzem hat Alexander Zverev ja die French Open gewonnen und damit seinen ersten Grand-Slam-Titel überhaupt. Jetzt steht der Hamburger nach einem klaren Sieg im Wimbledon-Viertelfinale zum ersten Mal im Halbfinale von London. Der French Open-Champion hat auch noch gegen seinen bisherigen Angstgegner deutlich gewonnen, gegen den US-Amerikaner Taylor Fritz. Erstmal mit 6:4 und nochmal 6:4 im zweiten Satz und dann im letzten sogar mit 6:2. Morgen trifft der 29-Jährige dann auf den britischen Außenseiter Arthur Ferry.
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3: Mit Yves Simon. In der türkischen Hauptstadt Ankara ist der NATO-Gipfel zu Ende gegangen. Dabei sind unter anderem neue Rüstungsverträge im Umfang von mehr als 43 Milliarden Euro angekündigt worden. Das Ganze soll auch ein Zeichen der Einigkeit aussenden, insbesondere an Russland. Und es ist gelungen, die USA als Partner im Bündnis zu halten, Bundeskanzler Merz.
4: Als Europäer übernehmen wir mehr Verantwortung. Wir machen die NATO stärker. Wir machen sie aber auch in der Lastenverteilung fairer. Wir lösen uns von einseitigen Abhängigkeiten und das dient unser aller Sicherheit.
3: Einige sehen die NATO sogar stärker als je zuvor, unter anderem Generalsekretär Rütte. In Schongau in Oberbayern hat ein 16-Jähriger zwei Schülerinnen am Gymnasium mit einem Messer verletzt. Die Polizei ermittelt auf Hochtouren gegen den kroatischen Tatverdächtigen. Er war früher selbst Schüler an dieser Schule. In der Nacht jetzt haben die Ermittler die Wohnung der Eltern durchsucht, wo der Tatverdächtige lebt. Dabei wurden Handy, Laptop und auch weitere Elektrogeräte ausgewertet. Die Polizei sucht nach Hinweisen auf die Tat, zum Beispiel nach einem möglichen Bekennerschreiben oder auch Ankündigungen in Chats. Darüber gestolpert oder sogar dagegen gefahren. Immer wieder kommt es zu schlimmen Unfällen mit abgestellten Leih-E-Scootern. Aber wer haftet eigentlich für die Schäden? Die Fahrer sind oft weit weg und die Vermieter müssen auch nicht haften. Bisher bleiben also oft die Betroffenen auf ihren Kosten einfach sitzen. Heute berät der Bundestag, wie Vermieter und Fahrer künftig stärker in die Pflicht genommen werden sollen. Der Plan ist vor allem, das Haftungsrisiko soll stärker an die Vermieter übergehen, denn schließlich verdienen die auch das meiste Geld damit. Ex-Grünen-Chefin Lang warnt die Bundesregierung vor strengeren Regeln für die Krankschreibungen. Sie kritisiert die Pläne, wonach Beschäftigte schon ab dem ersten Krankheitstag ein ärztliches Attest vorlegen sollen. Lang spricht von einer Schnapsidee, die mehr statt weniger Krankheitstage verursachen könnte, wie sie meint. Bei der Fußball-WM in Nordamerika geht es jetzt langsam ans Eingemachte. Heute Abend um 22 Uhr deutscher Zeit startet das erste Viertelfinale. Topfavorit Frankreich trifft auf Marokko. Les Bleus können eine beeindruckende Bilanz bisher vorweisen. 5 Siege im Turnier und 14-2 Tore. Marokko dürfte allerdings ein wirklich schwerer Brocken werden. Bei der letzten WM, da war Marokko ja sogar im Halbfinale und ist dann mit 0-2 an den Franzosen gescheitert.
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18: Mit Yves Simon. Auch in der Nacht laufen die Ermittlungen im oberbayerischen Schongau weiter. Dort hat ein 16-Jähriger 2 Mädchen niedergestochen, beide 13 Jahre alt. Sie schweben zum Glück nicht mehr in Lebensgefahr. Die Ermittler werten jetzt das Handy des mutmaßlichen Amokläufers aus. Joshua Heise berichtet.
19: Der Jugendliche war nach Angaben von Bundesinnenminister Dobrindt ein ehemaliger Schüler des Gymnasiums. Er war demnach mit einer Schusswaffe bewaffnet, doch die versagte nach einem Schuss ins Leere. Daraufhin zückte der Teenager ein Messer und griff die Mädchen an. Sie waren wohl zufällige Opfer. Das Tatmotiv ist noch unklar. Der Tatverdächtige war den Behörden zufolge in psychiatrischer Behandlung. Er sitzt jetzt in Untersuchungshaft.
18: Im Persischen Golf geraten jetzt in der Nacht nach neuen US-Angriffen auf Ziele im Iran auch wieder US-Verbündete unter Beschuss. Kuwait meldet zum Beispiel gerade abgewehrte Raketen- und Drohnenangriffe. Auch in Bahrain heulen wieder die Sirenen. Die Bevölkerung wird dazu aufgerufen, Schutz zu suchen. Beide Staaten beherbergen US-Militärbasen nahe des Iran. Die USA wollen mit ihren Angriffen die iranische Fähigkeit einschränken, den Schiffsverkehr in der Straße von Hormuz zu stören. Bei Volkswagen in Wolfsburg berät heute der Aufsichtsrat über die Sparpläne des Konzerns. Medien berichten ja von bis zu 100.000 gefährdeten Stellen und möglichen Werksschließungen. Offiziell bestätigt ist bisher noch nichts. Nur ein harter Sparkurs soll folgen. Das war aber auch schon länger angekündigt. Betriebsrat und IG Metall leisten Widerstand. Die Gewerkschaft ruft zu einem bundesweiten Protesttag mit Aktionen an allen VW-Standorten und auch am bedrohten Audi-Werk in Neckarsulm auf. Im Bundestag gibt es die Forderung, dass alle Läden in Zukunft auch am Sonntag öffnen dürfen. Da herrscht in Bayern dagegen mal seltene Einigkeit. Die Gewerkschaften, Ministerpräsident Söder und sogar der Handelsverband selbst ist dafür, den Sonntag als Ruhetag beizubehalten. Söder sagt, es bleibt dabei, einkaufen bis 20 Uhr und dann ist Schluss. Und auch der Handelsverband freut sich, dass die Mitarbeiter im Einzelhandel am Wochenende mal einen freien Tag haben. Planbar, mit denen sie etwas mit ihrer Familie machen können. Jetzt ist es fix. Torhüter Alexander Nübel verlässt den FC Bayern endgültig und wechselt fest zu Beşiktaş Istanbul. Der 29-Jährige hat einen Vertrag unterschrieben. Bis 2029 soll der gehen. Medien berichten von bis zu 11,5 Millionen Euro Ablöse inklusive Boni. Nach nur 4 Pflichtspielen in 6 Jahren endet damit Nübels Kapitel in München.
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0: Und jetzt die aktuelle von Shakira, Dai Dai.
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1: Und jetzt ganz frisch die aktuelle von Olivia Rodrigo, Drop Dead.
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1: Und jetzt ganz frisch die aktuelle von Christo Sarandi. Good Old Days.
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0: Wetter kompakt, auch heute für Nathalie mit Laura. Guten Morgen.
1: Guten Morgen. Es sind noch einige Wolken da, die lichten sich über den Tag. Dann kommt die Sonne immer mehr raus, bei bis zu 27 Grad heute. Aktuell noch kühler, 14 Grad. Messen wir am Olympiaturm, 13 in Gröbenzell im Landkreis Fürstenfeldbruck. Morgen und das Wochenende dann richtig sommerlich bei bis zu 30 Grad.
0: Hier sind sie, die ersten News des neuen Tages.
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3: Mit Yves Simon. Schönen guten Morgen. Der Bundestag will heute zwei Neuerungen beschließen. Betrifft zum einen Kinder- und Elterngeld. Das soll bald automatisch ausbezahlt werden, ganz ohne Berg an Formularen. In Zukunft reicht es, wenn die Eltern oder auch die Geburtsklinik die Geburt ganz einfach beim Standesamt meldet. Dann geht der Rest von selbst seinen Gang. Außerdem will der Bundestag regeln, wer bei Unfällen mit Leih-E-Scootern haftet. Geplant ist hier, dass vor allem die Vermieter in die Pflicht genommen werden, die ja auch das Geld damit verdienen. Im oberbayerischen Schongau hat ein 16-Jähriger gestern zwei Schülerinnen am Gymnasium mit einem Messer schwer verletzt, beide 13 Jahre alt. Sie schweben aber nicht mehr in Lebensgefahr. Der ehemalige Schüler, der wegen psychischer Probleme in Behandlung ist, soll erst mit einer Schusswaffe gefeuert haben. Die hat dann aber nicht mehr richtig funktioniert. Dann ist er auf ein Messer umgestiegen. Die Polizei ermittelt, ob es eine Beziehung zwischen Täter und Opfern gab. Der Jugendliche lebt bei seinen Eltern und hatte laut Polizei keinen Fluchthintergrund. Er ist kroatischer Staatsbürger. Nach den neuen US-Angriffen auf Ziele im Iran warnen deutsche Außenexperten vor einem langfristigen Konflikt. CDU-Politiker Röttgen spricht in der Augsburger Allgemeinen von anhaltender Unsicherheit im Nahen Osten und das auch mit Folgen für die Wirtschaft. Der Grünen-Politiker Hofreiter erwartet ein Wiederaufflammen des Krieges und dauerhaft hohe Ölpreise. Und wir bleiben bei US-Präsident Trump. Der will jetzt nämlich möglicherweise weitere Truppen aus Europa abziehen. Zumindest hat er das in der Air Force One gesagt, wenn nicht ein Grönland-Deal mit Europa zustande kommt. Trump fordert, dass die zu Dänemark gehörende Insel in Zukunft von den USA kontrolliert wird, um sie vor Russland und China zu schützen, wie Trump meint. Die dänische Regierungschefin Mette Frederiksen weist das aber scharf zurück. Die Fußball-WM geht in die heiße Phase. Mit der Partie Frankreich gegen Marokko startet heute das erste Halbfinale. Anpfiff ist um 22 Uhr deutscher Zeit und für uns berichtet Thomas Thonfeld.
4: 5 Siege, 14-2 Tore. Frankreich ist bis jetzt eindrucksvoll durch diese Weltmeisterschaft marschiert. Beim hitzigen Achtelfinalsieg gegen Deutschland-Bezwinger Paraguay bewies das Team, dass es auch mit unbequemen Gegnern zurechtkommt. Favoriten sind Mbappé und Co. auch gegen Marokko. Aber Achtung, der Halbfinalist der letzten Weltmeisterschaft hat auch bei diesem Turnier seine Stärke bewiesen. Marokko wird ein echter Härtetest für die Franzosen.
3: Genau dasselbe Spiel gab es bei der letzten WM im Halbfinale in Katar. Vielleicht erinnern sich einige von uns. Frankreich hat da gewonnen mit 2-0.
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0: Besser ankommen mit dem besten Stau- und Blitzerservice für München. Aktuell habt ihr freie Fahrt.
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0: Für den allerersten Blitzer ruft durch 089 4x die 38. Danke und gute Fahrt.
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0: Guten Morgen.
1: Guten Morgen.
0: Und rein in diesen frühen Donnerstag. Und der hat's richtig in sich. Was euch heute alles erwartet, gleich.

0: Schönen guten Morgen.
1: Morgen.
0: 10:50 und heute endlich wieder Fußball-WM.
2: 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Heute ist der Tag, an dem
0: wir uns aufs erste Viertelfinale freuen. Die Neuauflage des WM-Halbfinale 2022 steht an. Frankreich gegen Marokko. Frankreich hat da zuletzt 2-0 gewonnen. Anpfiff heute, Neuauflage 22 Uhr.
1: Und dann ist heute der Tag, an dem die Toten Hosen ihr zweites Konzert im Olympiapark spielen. Wer keine Tickets hat, einfach mit einer Decke auf den Olympiaberg. Da gibt es das Konzert traditionell auch kostenlos auf die Ohren. Und das Wetter, das passt ja auch.
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0: Und jetzt die aktuelle von Tame Impala, Dracula. So run from the sun like Dracula. 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

0: cooler Sound für euren Start in den Donnerstag. Tame Impala, Dracula, das Beste von heute im Gong 96.3 Hitsommer. Und damit guten Morgen.
1: Guten Morgen.
0: 17 nach 5.
2: Ich hatte mal was mit meinem Knie. Ich habe ein Bild geschickt. Da hat die KI gesagt, okay, es kann Meniskusriss sein. Und deswegen bin ich dann zum Arzt gegangen. Dann, es war tatsächlich.
0: Ja. Genau das machen immer mehr von euch, auch hier bei uns in München und der Region. Es geht um eine krasse neue Studie, laut der jeder Zweite bei uns in Deutschland lieber die KI fragt, als zum Arzt zu gehen.
1: Also ich muss ganz ehrlich sagen, ich habe es auch schon gemacht. Ich verstehe das. Ist halt super bequem, weil du direkt eine Antwort hast und weißt, ob du jetzt noch klarkommst oder direkt zum Arzt rennen musst.
0: Aber ist das wirklich eine so gute Idee? Der Münchner KI-Experte Dr. Stefan Gröner ist jetzt bei uns. Wie gut ist die KI denn in solchen medizinischen Sachen wirklich?
3: Die KI wird ja auf das medizinische Wissen trainiert und es gibt ja Krankheiten, die unterschiedliche Symptome haben in der Kombination und wenn ich diese Symptome eingib, dann ist die Wahrscheinlichkeit schon relativ hoch, dass die KI mir dann zumindest eine Verdachtsdiagnose gibt. Also da ist schon die KI relativ gut. Der Arzt selber ist natürlich dann immer der Entscheider und die KI ersetzt den Arzt nicht.
0: Okay, also wir halten mal fest, zum schnellen Abgleich gar keine schlechte Idee, die KI mal zu fragen. Was aber ein echter Arzt dazu sagt, das hört ihr heute Nachmittag, 16:45 hier auf Gong 96.3.

0: Also, wer um 6:30 schon wach ist, hat auf jeden Fall mal eine dicke Umarmung verdient.
1: Selbstbewusstseinsbooster für euren Start in den Donnerstag. Geht darum, dass wir auch einfach mal stolz auf uns sein dürfen und es verdient haben, uns dafür auch mal selbst zu umarmen.
0: Ja, rein geht's in den frühen Donnerstag mit Kamerad Hug Yourself. Das Beste von heute im Gong 96.3 Hitsommer.

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14: 14 Grad Messwerner Oper, 14 am Aussichtsturm Ebersberg. Die Sonne, die kommt immer mehr raus. Heute und auch das ganze Wochenende dann. Vormittags heute noch mehr Sonne, nachmittags mehr Wolken, nachmittags weniger und ab morgen kaum noch welche mit dabei. Heute 27 Grad in der Spitze, morgen dann 29.
1: So viel Einigkeit zwischen Politik und Gewerkschaften gibt es selten. Wo Ministerpräsident Söder mit Gewerkschaften und Handelsverband auf einen Nenner kommt, gleich.
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16: Mit Yves Simon. Bei Volkswagen in Wolfsburg berät heute der Aufsichtsrat über die Sparpläne des Konzerns. Medien berichten ja von bis zu 100.000 gefährdeten Stellen und möglichen Werksschließungen. Offiziell bestätigt ist bisher noch nichts. Nur ein harter Sparkurs soll folgen. Das war aber auch schon länger angekündigt. Betriebsrat und IG Metall leisten Widerstand. Die Gewerkschaft ruft zu einem bundesweiten Protesttag mit Aktionen an allen VW-Standorten und auch am bedrohten Audi-Werk in Neckarsulm auf. Im Bundestag gibt es die Forderung, dass alle Läden in Zukunft auch am Sonntag öffnen dürfen. Da herrscht in Bayern dagegen mal seltene Einigkeit. Die Gewerkschaften, Ministerpräsident Söder und sogar der Handelsverband selbst ist dafür, den Sonntag als Ruhetag beizubehalten. Söder sagt, es bleibt dabei, einkaufen bis 20 Uhr und dann ist Schluss. Und auch der Handelsverband freut sich, dass die Mitarbeiter im Einzelhandel am Wochenende mal einen freien Tag haben, planbar, mit denen sie etwas mit ihrer Familie machen können. Jetzt ist es fix. Torhüter Alexander Nübel verlässt den FC Bayern endgültig und wechselt fest zu Beşiktaş Istanbul. Der 29-Jährige hat einen Vertrag unterschrieben. Bis 2029 soll der gehen. Medien berichten von bis zu 11,5 Millionen Euro Ablöse inklusive Boni. Nach nur 4 Pflichtspielen in 6 Jahren endet damit Nübels Kapitel in München.
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1: Besser ankommen mit dem besten Stau- und Blitzer-Service hier auf GONG 96.3. Ihr habt aktuell weiter freie Fahrt.
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1: Mit dabei Leim, die Landsberger Straße stadteinwärts. Für mehr Blitzer 089 4x38 geht auch per WhatsApp.
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1: Guten Morgen.
14: Guten Morgen.
1: Heute das erste Viertelfinale bei der Fußball-WM Frankreich gegen Marokko. Und alle Nicht-Fußball-Fans, die freuen sich jetzt schon aufs Finale.
14: Absolut. Da gibt es dieses Jahr zum ersten Mal eine Halbzeitshow und die hat es wirklich in sich.
1: Ja, welcher Megastar jetzt von der FIFA bestätigt wurde, worauf ihr euch freuen könnt, gleich.

0: Guten Morgen.
1: Guten Morgen.
0: 6:09 haben wir das. Frage in die Runde. Könnt ihr euch noch an euren ersten Tanz erinnern?
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0: Das safe nicht. Forscher haben jetzt nämlich rausgefunden, wir fangen schon als Babys an zu tanzen.
1: Ja, laut der Studie verstehen und genießen Babys bereits mit 3 Monaten Musik. Mit etwa einem Jahr kommt dann das Taktgefühl dazu und sie fangen an, zur Musik zu zappeln.
0: Ja, die nächste Studie kümmert sich dann um die Frage, ab welchem Alter wir Männer das Taktgefühl wieder verlieren. Ne?
1: Selbsterkenntnis.
0: Dann die große Taylor Swift-Hochzeit im Madison Square Garden. Fast schon wieder 1 Woche her. Der Wahnsinn nimmt trotzdem keine Ende.
1: Es gibt Swifties, die jetzt Geld für den Müll der Hochzeit zahlen. Ein New Yorker Künstler hat den gesammelt und online verkauft. Zigarettenstummel, Strohhalme oder auch Lutscherreste. Rund 31 Euro pro Stück und alles war blitzschnell ausverkauft.
0: Ja, andere bringen den Müll raus, Swifties stellen ihn ins Regal.
1: Das ist unglaublich.
0: Und dann gibt es ja dieses Jahr beim Fußball-WM-Finale zum ersten Mal eine Halbzeitshow à la Super Bowl. Und jetzt ist klar, Megastar Justin Bieber steht auch auf der Bühne.
1: Am 19. Juli steigt das Finale in New York. Die Show dauert dann nur 11 Minuten, dafür aber mit einem Riesenstar-Aufgebot. Coldplay, Shakira, BTS, Madonna und jetzt hat die FIFA eben auch Justin Bieber bestätigt. Dabei werden übrigens Spenden für Bildungsprojekte für Kinder gesammelt.
0: Das ist cool. Ist wohl der letzte Versuch, die Amerikaner dann doch noch für Soccer zu begeistern, ne?

0: Viele Baustellen gab es bei uns hier in München schon lange nicht mehr. Zeit für einen Härtetest.
1: Na und was für einen?
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0: Schönen guten Morgen.
1: Guten Morgen.
0: Es wird 5.47 Uhr. 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Wir finden nämlich raus, kommt man als Jogger aktuell schneller ans Ziel als mit dem Auto. 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
5: Das ehrt mich sehr. Vielen Dank.
4: Ja.
5: 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Es wird aber schon eine knappe Kiste auf jeden Fall. Also ich muss ein bisschen auf den Stau hoffen auch.
0: Wird spannend. Um 7:30 fällt der Startschuss heute früh. Dann heißt es Jogger gegen Auto gegen Öffentliche. 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

0: 7 vor 6. Guten Morgen.
1: Guten Morgen.
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0: Ja, mega News aus dem Sport. Unser deutscher Tennisheld Alexander Zverev steht zum ersten Mal im Halbfinale von Wimbledon.
1: Sehr cool. Am Abend hat er seinen Angstgegner Taylor Fritz besiegt. Zum ersten Mal seit 2 Jahren. Er sagt selbst, ich bin sehr froh, im Halbfinale zu sein. Vor allem, weil ich Taylor besiegen konnte, der mich so oft geschlagen hatte.
0: Mega. Morgen dann das Halbfinale gegen den Briten Arthur Ferry.

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15: Ein paar Wolken sind noch unterwegs. Die werden weniger im Laufe des Tages. Dazu gibt es bis zu 27 Grad. Aktuell noch frisch, 14 Grad am Eisbach, 14 auch in Feldafing im Landkreis Starnberg. Und dann wird es richtig sommerlich. Morgen und am Wochenende sind bis zu 30 Grad drin.
1: Klingt fast wie ein Traum. In Zukunft weniger Baustellen bei uns hier in München. Was die Hochschule Regensburg dafür einen Plan hat, hört ihr jetzt.
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1: Um 6 Uhr mit Nicolas Pinkanell. Guten Morgen. Dauernd gibt's Baustellen, weil die Straße saniert werden muss. Aktuell häufen sie sich ja hier in der Stadt. Gong 96.3 München Reporterin Alena Kohler. Auf der A99 wird aktuell eine Neuerung getestet, durch die es weniger Baustellen geben soll.
2: Ja, knapp 300 Meter der A99 wurden auf Höhe der Allianz Arena saniert und von außen sieht alles normal aus. Allerdings wurde der Asphalt von der Ostbayerischen Technischen Hochschule Regensburg entwickelt. Konkret haben die Forscher an speziellen Fasern gearbeitet, die stabiler sein und Schäden verhindern sollen. Hintergrund ist, der bisherige Asphalt hat kleine Hohlräume, was ihn zwar leiser macht, allerdings muss er auch nach 6 bis 10 Jahren erneuert werden. Das soll mit den neuen Fasern besser werden.
1: Nach dem mutmaßlichen Amoktat an einem Gymnasium in Schongau geht dort heute die Schule weiter. Allerdings wird es kein normaler Tag, stellt das Landratsamt klar. Es seien unter anderem Kriseninterventionsteams vor Ort. Ein 16-jähriger Ex-Schüler war gestern Mittag mit einer Schusswaffe und einem Messer auf Jugendliche losgegangen. Zwei 13-jährige Mädchen wurden schwer verletzt. Sie sind aber außer Lebensgefahr. Das Finale der Fußball-WM bekommt dieses Jahr zum ersten Mal eine Halbzeitshow. Jetzt hat ein weiterer Megastar zugesagt, nämlich Justin Bieber. Zuvor waren schon Auftritte von Shakira, Madonna und BTS angekündigt. Die Show soll insgesamt 11 Minuten dauern. Mit Auf- und Abbau dürfte die Halbzeit allerdings länger als die übliche Viertelstunde gehen.
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3: Rund um die überfüllten Mülleimer liegen oft auch leere Flaschen. Weil der englische Garten im Sommer beliebt ist, müssen die Mülleimer bis zu 3-mal am Tag geleert werden. Die Mitarbeiter wünschen sich, dass die Besucher ein bisschen mehr mitdenken. Aus dem englischen Garten, Alexandra Goralska, Gong 96.3.
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5: Besser ankommen mit dem besten Stau- und Blitzerservice für München. Aktuell habt ihr freie Fahrt.
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5: Mit dabei Freimann, die Leintaler Straße beidseitig und im Landkreis Erding in Musinning die Erdinger Straße. Danke und gute Fahrt.
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5: Guten Morgen.
3: Guten Morgen.
5: Heute Abend findet eine große Premiere bei uns in München statt.
3: Ja, wir sind schon sehr gespannt, wie es wird.
5: Ja, was euch da erwartet und wie ihr noch dabei sein könnt. Gleich.

0: Guten Morgen.
1: Guten Morgen.
0: 9:09 an diesem Donnerstag.
2: 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Heute ist der Tag, an dem
0: endlich wieder ein WM-Spiel ist.
1: Oh, hallo, es war gerade mal einen Tag Pause.
0: Ja, eben. Am Abend das erste Viertelfinale, die Neuauflage des WM-Halbfinals 2022, Frankreich gegen Marokko. Anpfiff 22 Uhr.
1: Und dann ist heute der Tag, an dem die Toten Hosen ihr zweites Konzert im Olympiapark geben. Gestern haben schon viele kostenlos am Olympiaberg mitgefeiert. Heute geht's natürlich auch.
0: Ja, klar. 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

0: Gute Laune Sound an diesem Donnerstag. Teddy Swims, Mr. Know It All, das Beste von heute im Gong 96.3 Hitsommer. Und damit guten Morgen.
1: Guten Morgen.
0: Es ist 16 nach 6. Ganz ehrlich mal, Leute, wer von euch hat ChatGPT und Co. schon mal gefragt, wenn es irgendwo wehtut oder zwickt, ihr wärt damit nicht allein. Bei uns hier in Deutschland macht das mittlerweile jeder Zweite.
1: Yes, und das Krasse ist, viele fragen die KI mittlerweile sogar lieber, als zum echten Arzt zu gehen. Liegt unter anderem daran, dass es halt schneller geht und die Hemmschwelle kleiner ist. Man fühlt sich halt oft wohler, wenn man die Symptome einfach ins Handy reinredet.
0: Und wir haben mal gecheckt, wie es da hier in München und der Region so ausschaut.
2: Ja, habe ich schon mal gemacht.
3: Ja, ich würde KI befragen, weil es halt einfach schneller geht, als beim Arzt anzurufen.
2: Nee, ich benutze KI nicht wirklich. Gehe dann irgendwann zum Arzt, wenn es wirklich dann nötig wird.
4: Ich hatte mal was mit meinem Knie. Ich habe ein Bild geschickt. Da hat die KI gesagt, okay, es kann ein Meniskusriss sein. Und deswegen bin ich dann zum Arzt gegangen. Dann, es war tatsächlich.
0: Na, schauen wir mal an. Aber ist das wirklich so eine gute Idee, die KI zu fragen, statt zum Arzt zu gehen? Wir haben bei einem Münchner KI-Experten nachgefragt. Seine überraschende Antwort um 8:45 hier auf Gong 96.3.

0: Wer braucht um gleich 6:45 Hilfe beim Wachwerden? Mit diesem coolen Groove kommt ihr easy aus dem Bett.
1: Yes, absoluter Motivationsbooster und dazu noch Good Vibes. Perfekt, falls ihr heute ein bisschen müder seid als sonst.
0: Ja, hier ist Bruno Mars, I Just Might. Das Beste von heute im Gong 96.3. Jetzt doch mal.

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14: Die Wolken ziehen über den Tag nach und nach ab. Die Sonne kommt immer mehr. Heute gibt es bis zu 27 Grad. Im Moment messen wir noch 15 Grad in der Messestadt, 14 Grad in Halbeck-Moos im Landkreis Freising. Ab morgen Sonne satt und bis zu 30 Grad.
1: Geht doch. Wieder ein Sporterfolg für Deutschland. Unser Tennisass Alexander Zverev steht im Wimbledon-Halbfinale. Gegen wen es da geht, hört ihr gleich.
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16: Um 6:30 mit Nicolas Pinkernell. Guten Morgen. Weniger Baustellen. Ein Traum für alle hier in München aktuell. Auf der A99 bei der Allianz Arena wird aktuell ein Asphalt getestet, der künftig dafür sorgen soll. Er hat speziell entwickelte Fasern, die die Fahrbahn deutlich langlebiger machen sollen. Der Iran-Konflikt droht wieder zu eskalieren. Nachdem US-Präsident Trump die Friedensverhandlungen praktisch für gescheitert erklärt hat, gab es heute Nacht eine weitere Angriffswelle. Dadurch sollte der Iran so geschwächt werden, dass er die Schifffahrt in der Straße von Hormuz nicht so gut behindern kann, heißt es. Der deutsche Tennisprofi Alexander Zverev steht im Halbfinale von Wimbledon. Er hat das Viertelfinale gegen den US-Amerikaner Taylor Fritz in 3 Sätzen gewonnen. Im Halbfinale geht's jetzt gegen den Briten Arthur Ferry.
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16: Die Sanierung der 2400 Wohnheimplätze in der Studentenstadt Freimann liegt laut Wissenschaftsministerium im Zeitplan. Bei 2/3 haben die Arbeiten schon begonnen. Bis spätestens in 3 Jahren sollen dann alle Studentenwohnungen wieder zur Verfügung stehen. Noch mehr Infos aus München und der Region gibt's um 7 Uhr von unseren München-Reportern.
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1: Besser ankommen mit dem besten Stau- und Blitzer-Service hier auf Gong 96.3. Auf den Straßen nach wie vor alles entspannt.
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1: Unter anderem in Riem die Riemer Straße einwärts und im Landkreis Dachau in Heimhausen die Brunnenfeldstraße. Danke. Für mehr Blitzer 089 4x38. Geh doch per WhatsApp.
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1: Guten Morgen.
14: Guten Morgen.
1: Heute das erste Viertelfinale bei der Fußball-WM. Frankreich gegen Marokko. Und alle Nicht-Fußball-Fans, die freuen sich jetzt schon aufs Finale.
14: Absolut. Da gibt es dieses Jahr zum ersten Mal eine Halbzeitshow. Und die hat's in sich.
1: Ja, welcher Megastar jetzt von der FIFA bestätigt wurde. Worauf ihr euch freuen könnt, gleich.

0: Guten Morgen.
1: Guten Morgen.
0: 6:35 haben wir so eine Frage in die Runde. Könnt ihr euch noch an euren ersten Tanz erinnern?
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0: Safe nicht, denn Forscher haben jetzt herausgefunden, wir fangen schon als Babys an zu tanzen.
1: Laut der Studie verstehen und genießen Babys bereits mit 3 Monaten Musik. Mit etwa einem Jahr kommt dann das Taktgefühl dazu und sie fangen an, zur Musik zu zappeln.
0: Jawohl, freue mich schon auf die nächste Studie. Die kümmert sich dann um die Frage, ab welchem Alter wir Männer das Taktgefühl dann wieder verlieren. Dann die große Taylor Swift-Hochzeit im Madison Square Garden. Fast schon wieder eine Woche her. Der Wahnsinn nimmt trotzdem kein Ende.
1: Oh, es gibt Swifties, die jetzt Geld für den Müll der Hochzeit zahlen. Ein New Yorker Künstler hat den gesammelt und online verkauft. Zigarettenstummel, Strohhalme oder auch Lutscherreste. Rund 31 Euro pro Stück und alles war blitzschnell ausverkauft.
0: Ja, andere bringen den Müll raus. Swifties stellen ihn ins Regal.
1: Ja.
0: Und dann gibt es ja dieses Jahr beim Fußball-WM-Finale zum ersten Mal eine Halbzeitshow, so à la Super Bowl. Und jetzt ist klar, Megastar Justin Bieber steht auch auf der Bühne.
1: Am 19. Juli steigt das Finale in New York. Die Show dauert dann nur 11 Minuten, dafür aber mit einem Riesenstar-Aufgebot. Coldplay, Shakira, BTS, Madonna und jetzt hat die FIFA eben auch Justin Bieber bestätigt. Dabei werden übrigens Spenden für Bildungsprojekte für Kinder gesammelt.
0: Ja, das ist doch cool. Das ist dann wohl der letzte Versuch, die Amerikaner doch noch für Soccer zu begeistern, oder?

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0: Dann stellt euch mal vor, ihr seid zu Fuß schneller unterwegs als mit dem Auto.
1: Das klingt crazy, aber bei dem Baustellenchaos gerade bei uns in München könnte genau das passieren.
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0: Ja, guten Morgen.
1: Guten Morgen.
0: 7:15 haben wir's. Heute machen wir den wohl verrücktesten Pendlertest des Jahres. Kollege Felix Meindorfer aus der Feierabendshow läuft von Bogenhausen nach Großhadern quer durch München und mitten durch die größten Stau-Hotspots.
1: Zur gleichen Zeit startet eine Kollegin mit dem Auto, eine weitere mit den Öffis. Und ihr glaubt tatsächlich, Felix hat die besten Chancen.
4: Also tatsächlich glaube ich, dass du der Erste sein wirst, der ankommt.
5: Das ehrt mich sehr. Vielen Dank.
4: Ja.
5: Dein Vertrauen in meine Leistungen. Ich glaube zumindest auch, dass es möglich ist. Es wird aber schon eine knappe Kiste auf jeden Fall. Also ich muss ein bisschen auf den Stau hoffen auch.
0: Aha, wird spannend. 7:30 fällt der Startschuss. Dann heißt es Jogger gegen Auto gegen Öffentliche. Wer gewinnt? Das absurdeste Rennen Münchens. Ihr hört es live hier in der Mike Thiel Show auf Gong 96.3. Yeah.

0: gleich 8 vor 7. Guten Morgen.
1: Guten Morgen.
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0: Eigentlich ist es immer ein Star-Aufgebot auf dem roten Teppich. Dieses Jahr wird daraus nichts. Die Bambi-Verleihung ist abgesagt.
1: Wegen des hohen organisatorischen und finanziellen Aufwands setzt die Veranstaltung dieses Jahr aus. 2027 soll sie mit einem neuen Konzept zurückkommen.
0: Ja, das ist natürlich ärgerlich für viele Promis. Das bedeutet einen Tag mehr, an dem sie Getränke und Essen selbst zahlen müssen.
1: Ja.
0: Das ist Wahnsinn.

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9: Sind noch so ein paar Wolken da, die lichten sich immer mehr über den Tag. Sonne gibt's den ganzen Tag bei bis zu 27 Grad. Aktuell noch ein bisschen kühler, 16 Grad am Marienplatz, 16 auch in Oberhaching. Morgen und am Wochenende dann richtig sommerlich bei bis zu 30 Grad.
1: Klingt fast zu schön, um wahr zu sein. Weniger Baustellen wie ein neues Pilotprojekt hier in München das schaffen will, hört ihr jetzt.
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11: Um 7 Uhr mit Nicolas Pinkanell. Guten Morgen. Straßenschäden sind eine der häufigsten Ursachen für Baustellen. Gong 96.3 München-Reporterin Alena Kohler. Hier in München wird aktuell ein neuer Asphalt getestet, der für weniger Baustellen sorgen soll.
12: Ja, das Ganze funktioniert so. Bisher wird oft ein Asphalt mit mehr Hohlräumen verwendet, weil er leiser ist und bei Regen nicht so viel Wasser hochspritzt. Allerdings muss die Fahrbahn teils schon nach 6 bis 8 Jahren erneuert werden. Forschende aus Regensburg haben deswegen spezielle Fasern für den Asphalt entwickelt. Und dieser moderne Belag wird jetzt auf knapp 300 Metern der A99

0: auf Höhe der Allianz Arena getestet.
1: Auch jetzt gehen die Ermittlungen zu dem mutmaßlichen Amoklauf in Schongau weiter. Ein 16-Jähriger hat laut Bundesinnenminister Dobrindt zwei 13-jährige Mädchen an seinem ehemaligen Gymnasium mit einem Messer verletzt. Er hatte auch eine Schusswaffe dabei, die habe aber versagt, heißt es. Polizei und Lehrer konnten ihn schließlich überwältigen. Die beiden Mädchen sind glücklicherweise nicht in Lebensgefahr. Wild abgestellte E-Scooter sorgen auch hier in München immer wieder für Unfälle. Dabei bleibt aber fast immer die Frage offen, wer haftet dafür? Der Bundestag will das heute besser regeln. Künftig sollen die Anbieter mehr in die Pflicht genommen werden. Die könnten dann die Kosten weitergeben. In der Praxis ist das aber schwer, denn man kann oft nicht eindeutig sagen, ob der letzte Fahrer verantwortlich ist, wenn ein E-Scooter etwa umgestoßen wurde.
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3: Eine riesige Kletter- und Spiellandschaft, Trampoline zum Hüpfen und eine Vogelnestschaukel. Das sind die Wünsche der Kinder für den neuen Spielplatz hier an der Paulsdorfer Straße. Am Nachmittag werden die Pläne auf dem Gelände vorgestellt. Aus Obergiesing, Matthias Ulrich, Gong 96.3.
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5: Besser ankommen mit dem besten Stau- und Blitzer-Service für München. Aktuell kommt ihr weiter überall gut durch.
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5: Unter anderem Sendling, die Siegenburger Straße auswärts und in Haar die Focke-Straße. Danke und gute Fahrt.
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5: Guten Morgen.
6: Guten Morgen.

0: Schönen guten Morgen.
1: Guten Morgen.
0: 7:07 haben wir es. Heute endlich wieder Fußball-WM.
2: 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Heute ist der Tag, an dem
0: wir uns aufs erste Viertelfinale freuen. Frankreich gegen das beste Team Afrikas, Marokko. Anpfiff 22 Uhr.
1: Dann ist heute der Tag, an dem die Toten Hosen ihr zweites Konzert im Olympiapark spielen. Wer keine Tickets hat, einfach mit einer Decke auf den Olympiaberg. Da gibt es das Konzert traditionell auch kostenlos zu hören. Und Wetter passt ja auch.
0: Absolut. 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Mhm. 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

0: Leute, jetzt startet gleich unser großes Stau-Experiment.
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0: Schönen guten Morgen. 7:15. Die Frage ist eigentlich völlig verrückt. Kommt man aktuell durch Münchens Baustellenchaos als Jogger schneller ans Ziel als mit dem Auto? Genau das finden wir heute raus. Kollege Felix Meindorfer aus der Feierabendshow steht schon in den Startlöchern. Die Laufschuhe sind geschnürt. Startpunkt ist in Bogenhausen an der Richard-Strauss-Straße. Guten Morgen, Felix.
3: Guten Morgen, Mike. Jetzt, ich bin bereit.
0: Jawohl.
3: Ziel ist ja der Waldfriedhof in Großhadern. Mhm. Es sind insgesamt 13 Kilometer, wenn man mit dem Auto fährt. Für mich mit dem Laufen sind es ungefähr 10.
0: Okay.
3: Das heißt, ich laufe gleich los. Gleichzeitig startet auch eine Kollegin mit dem Auto. Und eine andere Kollegin nimmt noch die Öffis. Mhm. Und dann schauen wir mal, wer heute wirklich die besten Karten hat.
0: Okidoki. Ich drücke dir die Daumen.
3: Danke.
0: Okay. Und ich sag's ganz ehrlich, vor ein paar Wochen hätte ich noch keine Sekunde gezögert und aufs Auto gesetzt. Aber bei den Baustellen momentan, Luise-Kieselbach-Tunnel, Dauerstau und Co. Also ich bin mir da gar nicht mehr so sicher. Also Jogger gegen Auto gegen Öffentliche. Ihr habt's gehört beim Felix. Wer gewinnt das verrückteste Rennen Münchens? Wir finden's gemeinsam raus. Hier auf Gong 96.3. Gleich. 7:30 fällt der Startschuss.

0: Um gleich 7:45 ein kurzer Reminder für euer WM-Tippspiel. Heute müsst ihr wieder tippen, gestern war ja spielfreier Tag, aber heute rollt wieder der Ball im ersten Viertelfinale.
1: Yes, 22 Uhr ist Anpfiff, Frankreich gegen Marokko. Mike, auf wen tippst du?
0: Marokko revanchiert sich für die 2:0 Niederlage im WM-Halbfinale 2022 und gewinnt gegen Frankreich. Mhm. Und als Einstimmung, jetzt schon mal die passende WM-Stimmung. Mit wem? Shakira, hier ist sie mit Dai Dai.
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9: 16 Grad aktuell in der Residenz. 16 sind es auch in Ottenhofen im Landkreis Erding. Ein Mix aus Sonne und wenigen Wolken heute bei bis zu 27 Grad in der Spitze. Morgen und Samstag sehr sonnig bei bis zu 30 Grad.
2: Das war ein sehr teures Missverständnis. Warum und wie der FC Bayern jetzt Millionen spart, das hört ihr gleich in den Nachrichten.
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11: Um 7:30 mit Nicolas Pinkanell. Guten Morgen. Überall hier in München gibt es gerade ja Baustellen. Unter anderem wegen Straßensanierungen. Auf der A99 wird aktuell ein Asphalt getestet, der für weniger Baustellen sorgen soll. Er wurde mit speziellen Fasern entwickelt, die die Fahrbahn langlebiger machen sollen. Der Bundestag will heute endgültig beschließen, dass das Kindergeld künftig ganz automatisch ohne Antrag ausgezahlt wird. Gerade im Stress rund um die Geburt soll die Neuregelung eine Entlastung sein, heißt es in dem Gesetzentwurf. Das Millionen-Missverständnis des FC Bayern hat ein Ende. Torwart Alexander Nübel wechselt jetzt offiziell zu Beşiktaş Istanbul. Nübel war vor 6 Jahren hier nach München gekommen. Die allermeiste Zeit war er allerdings an andere Vereine ausgeliehen, während die Bayern weiter Millionen für sein Gehalt ausgegeben haben.
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11: Die Sanierung der 2400 Wohnheimplätze in der Studentenstadt Freimann liegt laut Wissenschaftsministerium im Zeitplan. Bei 2/3 haben die Arbeiten schon begonnen. Bis spätestens in 3 Jahren sollen dann alle Studentenwohnungen wieder zur Verfügung stehen. Noch mehr Infos aus München und der Region gibt es um 8 Uhr von unseren München-Reportern.
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2: Besser ankommen mit dem besten Stau- und Blitzerservice auf Gong 96.3. Aktuell die A99 West Richtung Nürnberg. Der Stock zwischen Kreuz West und Dreieck Allach. 9 Minuten plus da. Außerdem stocken der mittlere Ring zwischen A8 und Innsbrucker Ring. Hier braucht ihr laut der Gong 96.3 Live-Messung 8 Minuten länger.
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2: Mit dabei Obermenzing, die Menzinger Straße auswärts. Und im Landkreis Fürstenfeldbruck in Eichenau die Schillerstraße. Danke. Für mehr Blitzer 089 4x38 geht auch per WhatsApp.
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2: Guten Morgen.
9: Guten Morgen.
2: So, Felix, bist du bereit?
13: Yes, Mike. Und jetzt finden wir mal raus, ob man als Jogger wirklich schneller durch das Münchner Baustellenchaos kommt als im Auto.
2: Ja, wir sind gespannt. Dann geht's jetzt los. Unser großes Stauexperiment mit Kollege Felix Meindorfer aus unserer Feierabendshow. Update gleich.

0: Schönen guten Morgen.
1: Guten Morgen.
0: 7:30 haben wir es. Und jetzt gibt's unser tägliches Mantra vorm Spiegel.
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0: Ja, geht weiter steil. Kitschkrieg, Blumengarten zusammen mit Shirin David und Gut genug. Wie findet ihr den? Hit oder Shit? Ruft an oder schickt eine WhatsApp. 089 4 mal die 38. Und los.

0: So, Laura, was meldet München und die Region heute?
1: Gemischt heute, ein Hit von Evita und ein Shit von Jochen. Gerade kam aber auch noch eine Sprachnachricht rein.
2: Hallo, hier ist die Ronja aus Aschheim und es ist ein absoluter Hit, weil man einfach sofort gute Stimmung bekommt und mitsingen kann.
0: Okay, dann haben wir einen 2-1-Hit, singen gleich weiter. Morning, mein Mike hier, wer ist denn da? Hallo.
3: Hallo, hier ist Julia aus Halbergmoos.
0: Grüß dich, Julia. Guten Morgen. Was sagst du? Gut genug? Hit oder Shit?
3: Ich bin auf jeden Fall ein Hit, weil es voll cool ist.
0: Okay, also voll cool. Ein Hit ist gezählt. Viel Spaß in der Schule, okay?
3: Dankeschön.
0: Jawohl, 3-1, das reicht. Morgen wieder hier in der Shit-Parade. Kitschkrieg, Blumengarten und Shireen David mit...
4: Oh, das ist gut gelungen.

0: Kurzes Update aus der Gong 96.3 Verkehrszentrale. 20 Minuten plus auf der Heckenstaller Straße. Grund der gesperrte Luise-Kieselbach-Tunnel. Ja, und wegen diesem Baustellenwahnsinn stellen wir uns eine ziemlich verrückte Frage. Kommt man aktuell als Jogger schneller ans Ziel als mit dem Auto?
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0: Ja, yeah, Kollege Felix Meindorfer aus der Feierabendshow, der läuft gerade quer durch München von der Richard-Strauss-Straße in Bogenhausen bis zum Waldfriedhof in Großhadern. Währenddessen kämpft eine Kollegin im Auto und eine weitere mit den Öffentlichen um denselben Zielort. Und wir hören Felix schon im Hintergrund. Wie läuft's denn?
3: Aber ich habe die letzten vier Ampeln in aller Art groß zu verwirren. Dachte, das war so eine ganz angenehme Pause. Aber jetzt holen wir uns nicht mehr ab. Ich glaube, es gleich von der Schlachter kommt ein und wir unten bei dieser. Und da gibt es keine Ampel mehr und dann schon zu laut.
0: Okay, ich habe jetzt nicht so viel verstanden. Dann müssen wir gleich nochmal rübergehen. Aber es hört sich an, es läuft, er ist im Rhythmus. Er hat ein Auto überholt, irgendwas, rote Ampel und so. Aber es läuft, das ist gut. Wäre ja auch wirklich die Schlagzeile des Tages. Der Jogger schlägt den Berufsverkehr. Die Entscheidung gibt es noch vor 9 hier in der Mike Thiel Show auf Gong 96.3. Und Felix, schön weiterlaufen, ne?
3: Jo, mach ich.

0: vor 8. Guten Morgen.
1: Guten Morgen.
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0: Ja, mega News aus dem Sport. Unser deutscher Tennisheld Alexander Zverev steht zum ersten Mal im Halbfinale von Wimbledon.
1: So cool. Am Abend hat er seinen Angstgegner Taylor Fritz besiegt, zum ersten Mal seit 2 Jahren. Er selbst sagt, ich bin sehr froh, im Halbfinale zu sein, vor allem, weil ich Taylor besiegen konnte, der mich so oft geschlagen hatte.
0: Ja, morgen geht's dann im Halbfinale gegen den Briten Arthur Ferry. Toi, toi, toi.

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19: Ja, so ein paar Schleierwolken sind unterwegs. Die werden im Laufe des Tages immer weniger und verziehen sich dann. Dazu gibt es 27 Grad. Aktuell noch 10 Grad weniger, 17. Am Odeonsplatz 17 auch in Wörthsee im Landkreis Starnberg. Und dann wird es richtig sommerlich. Morgen und am Wochenende sind bis zu 30 Grad drin.
1: Es wird eine Halbzeitshow à la Super Bowl. Welchen Megastar die FIFA jetzt für das WM-Finale bestätigt hat, hört ihr gleich in den Nachrichten.
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21: Um 8 Uhr mit Nicolas Pinkanel. Guten Morgen. Dauernd gibt's Baustellen, weil die Straße saniert werden muss. Aktuell häufen sie sich ja hier in der Stadt. Gong 96.3 München Reporterin Alena Kohler. Auf der A99 wird aktuell eine Neuerung getestet, durch die es weniger Baustellen geben soll.
22: Ja, knapp 300 Meter der A99 wurden auf Höhe der Allianz Arena saniert und von außen sieht alles normal aus. Allerdings wurde der Asphalt von der ostbayerischen

0: Technischen Hochschule Regensburg entwickelt. Konkret haben die Forscher an speziellen Fasern gearbeitet, die stabiler sein und Schäden verhindern sollen. Hintergrund ist, der bisherige Asphalt hat kleine Hohlräume, was ihn zwar leiser macht, allerdings muss er auch nach 6 bis 10 Jahren erneuert werden. Das soll mit den neuen Fasern besser werden.
1: Nach der mutmaßlichen Amoktat an einem Gymnasium in Schongau geht dort heute die Schule weiter. Allerdings wird es kein normaler Tag, stellt das Landratsamt klar. Es seien unter anderem Kriseninterventionsteams vor Ort. Ein 16-jähriger Ex-Schüler war gestern Mittag mit einer Schusswaffe und einem Messer auf Jugendliche losgegangen. Zwei 13-jährige Mädchen wurden schwer verletzt, sie sind aber außer Lebensgefahr. Das Finale der Fußball-WM bekommt dieses Jahr zum ersten Mal eine Halbzeitshow. Jetzt hat ein weiterer Megastar zugesagt, nämlich Justin Bieber. Zuvor waren schon Auftritte von Shakira, Madonna und BTS angekündigt. Die Show soll insgesamt 11 Minuten dauern. Mit Auf- und Abbau dürfte die Halbzeit allerdings länger als die übliche Viertelstunde gehen.
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3: Rund um die überfüllten Mülleimer liegen oft auch leere Flaschen. Weil der englische Garten im Sommer beliebt ist, müssen die Mülleimer bis zu 3-mal am Tag geleert werden. Die Mitarbeiter wünschen sich, dass die Besucher ein bisschen mehr mitdenken. Aus dem englischen Garten, Alexandra Goralska, Gong 96.3.
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5: Besser ankommen mit dem besten Stau- und Blitzerservice für München. Es stockt auf der A9 Richtung München zwischen Garching Süd und Freimann. 11 Minuten kommen hier on top. Und auf dem Mittleren Ring gerade ein bisschen mehr los auf der Umfahrung vom Luise-Kieselbach-Tunnel. Laut der Gong 96.3 Live-Messung braucht ihr hier 17 Minuten länger. Ja, und dann läuft ja gerade unser großes Stauexperiment. Kollege Felix Meindorfer aus der Feierabendshow joggt quer durch München, will rausfinden, ob man bei dem Baustellenwahnsinn gerade als Jogger schneller ankommt als mit dem Auto. Felix, dein Zwischenfazit?
6: Ich habe alle Ampeln im Bogenhausen mitgenommen auf Rot. Jetzt bin ich an der Isar unten, Reichen macht Brücke und hier ist es wirklich schön. Ich glaube, ab jetzt läuft's.
5: Okay, danke Felix. Das nächste Update gleich.
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5: Mit dabei Sendling, die Jachenauer Straße auswärts und im Landkreis Ebersberg in Forst-Inning die Mühldorfer Straße. Danke, gute Fahrt.
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5: Guten Morgen.
7: Guten Morgen.

0: So, Felix, wie viele Autos hast du denn heute Morgen schon überholt? Hm?
1: Stand jetzt, glaube ich, noch kein einziges. Ich bin gerade an der Isar unten, aber ich laufe gerade auf die Brudermüllbrücke zu.
0: Okay.
1: Und jetzt beginnt die heiße Phase.
0: Ja.
1: Dass sich daraus stellt, wie viel Stau wirklich ist.
0: Ja. Okay, guten Morgen. 9 Minuten nach 8 haben wir es, die Martin-Show hier auf Gong 96.3. Wir sind gerade mittendrin in einem verrückten Experiment. Kollege Felix Meindorfer aus der Feierabendshow, der joggt quer durch München, will rausfinden, ob man so schneller ans Ziel kommt als mit dem Auto bei diesem Baustellenwahnsinn. Gerade Felix, wo bist du denn genau?
1: Ich bin gerade über die Brudermüllbrücke drüber und hier war weniger Stau als erwartet. Trockner,
0: raus. Okay. Parallel übrigens Kollegin Lisa Stauffert im Auto. Lisa, wie läuft's denn bei dir?
2: Oh, ich ärgere mich gerade. Er sagt, er ist Brudermühlstraße. Ich stecke im Brudermühltunnel. Mein Tacho zeigt 10 km/h. Ständig auf Stop and Go. Also ich glaube, Felix überholt mich gerade. Ich ärgere mich massiv.
0: Genau. Der läuft gerade links an dir vorbei wahrscheinlich.
2: Alles super. Klar.
0: Also, ich sag's euch, sollte Felix heute wirklich schneller sein als das Auto mit Lisa, wird das die Münchner Schlagzeile des Tages. Die Auflösung gibt's noch vor 9. Und Felix, gib Gas!
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0: Ja, ihr wisst Bescheid, unser Kollege Felix Meindorfer aus der Feierabendshow joggt gerade quer durch München. Guten Morgen.
1: Guten Morgen.
0: 16 nach 8 hier auf Gong 96.3. Wegen den ganzen Baustellen hier bei uns in der City gibt es ja Stau ohne Ende. Und wir wollen wissen, wer schneller, Jogger, Auto oder öffentliche?
1: Ja, und während Felix joggt, testet die Ostbayerische Technische Hochschule Regensburg gerade hier bei uns in München ein neues Pilotprojekt, das dafür sorgen soll, dass es in Zukunft gar nicht mehr erst so viele Baustellen gibt.
0: Yes. Was genau getestet wird und wie es funktioniert, das hört ihr dann gleich um Punkt 8:30 in den Nachrichten.
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0: Ja, das ist der Debütsong von Temper City und direkt ein Mega-Hit.
1: Absolut. Auf der ganzen Welt sind sie in den Charts gelandet. Bei uns in Deutschland auf Platz 5. Ja, und auf TikTok gibt's über 3 Millionen Videos mit dem Song. Kein Wunder, ist auch einfach ein nicer Sound.
0: Ja, ist mein Hit-Tipp in dieser Woche. Temper City, Self-Aware.

0: richtig fett für den allerersten Song der Band. Der macht Spaß.
1: Absolut. Richtig cooler Beat. Gleichzeitig so melancholisch und auch positiv verträumt und trotzdem motivierend. Ist eine richtig gute Mischung.
0: Ja, ist mein Lieblingsstück in dieser Woche hier in der Mike Thiel Show. Tampa City, Self-Aware im Gong 96.3 Hitsommer.

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11: Die Wolken, die gerade noch da sind, die ziehen über den Tag nach und nach ab. Die Sonne kommt also immer mehr raus. Heute gibt es bis zu 27 Grad. Im Moment messen wir 18 Grad. An der Theresienwiese 18, auch in Gündingen im Landkreis Dachau. Ab morgen Sonne satt und bis zu 30 Grad.
2: Geht doch, wieder ein Sporterfolg für Deutschland. Unser Tennisass Alexander Zverev steht im Wimbledon-Halbfinale. Gegen wen es da geht, hört ihr gleich.
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12: Um 8:30 mit Nicolas Pinkanell. Guten Morgen. Weniger Baustellen. Ein Traum für alle hier in München aktuell. Auf der A99 bei der Allianz Arena wird aktuell ein Asphalt getestet, der künftig dafür sorgen soll. Er hat speziell entwickelte Fasern, die die Fahrbahn deutlich langlebiger machen sollen. Der Iran-Konflikt droht wieder zu eskalieren. Nachdem US-Präsident Trump die Friedensverhandlungen praktisch für gescheitert erklärt hat, gab es heute Nacht eine weitere Angriffswelle. Dadurch sollte der Iran so geschwächt werden, dass er die Schifffahrt in der Straße von Hormuz nicht so gut behindern kann, heißt es. Der deutsche Tennisprofi Alexander Zverev steht im Halbfinale von Wimbledon. Er hat das Viertelfinale gegen den US-Amerikaner Taylor Fritz in 3 Sätzen gewonnen. Im Halbfinale geht's jetzt gegen den Briten Arthur Ferry.
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12: Die Sanierung der 2400 Wohnheimplätze in der Studentenstadt Freimann liegt laut Wissenschaftsministerium im Zeitplan. Bei 2/3 haben die Arbeiten schon begonnen. Bis spätestens in 3 Jahren sollen dann alle Studentenwohnungen wieder zur Verfügung stehen. Noch mehr Infos aus München und der Region gibt's um 9 Uhr von unseren München-Reportern.
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2: Besser ankommen mit dem besten Stau- und Blitzerservice auf GONG 96.3. Aktuell die A9 Richtung München. Da stockt's weiter zwischen Garching Süd und Freimann. Plant hier 9 Minuten mehr ein. Und der mittlere Ring, da stockt's rund um den Luise-Kieselbach-Tunnel. Ab dem Brudermühl-Tunnel braucht ihr laut der GONG 96.3 Live-Messung 12 Minuten länger.
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2: Unter anderem Freimann, die Leintaler Straße beidseitig und im Landkreis Starnberg in Berg die Oberlandstraße. Danke. Für mehr Blitzer 089 4x38 geht auch per WhatsApp.
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2: Guten Morgen.
11: Morgen.
2: Gleich das Ergebnis bei unserem Stauexperiment. Kommt man als Jogger aktuell echt schneller durch das Münchner Baustellenchaos als mit dem Auto? Unser Fazit gleich.

0: Schönen guten Morgen. 8:30 haben wir es. Zeit für ein Fazit.
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0: Ja, yeah. Wir machen heute ein verrücktes Experiment. Kommt man aktuell durch Münchens Baustellenchaos als Jogger tatsächlich schneller am Ziel als mit dem Auto? Kollege Felix Meindorfer aus der Feierabendshow ist dafür quer durch München gelaufen. Von der Richard-Strauß-Straße in Bogenhausen bis zum Waldfriedhof in Großhadern. Zur gleichen Zeit ist Kollegin Lisa dieselbe Strecke mit dem Auto gefahren, eine weitere mit den Öffentlichen. Felix, jetzt die alles entscheidende Frage. Wer hat gewonnen?
3: Ja, Mike, ich dachte wirklich vorhin, als Lisa gesagt hat, sie ist im Brudermülltunnel, das kann nicht werden. Aha. Aber dann kam die Sperrung am Luise-Kieselbach-Tunnel und diese Ampel oben am Luise-Kieselbach-Platz. Und genau da habe ich Lisa tatsächlich überholt. Die ist anscheinend immer noch nicht über diese Kreuzung drüber. Ich bin am Ziel und Lisa ist weit und breit nicht zu sehen. Heißt, man ist wirklich schneller, wenn man joggt.
0: Ja, krass. Das ist ja Wahnsinn. Wie lange hast du gebraucht?
3: 46 Minuten und tatsächlich genau 46 Sekunden.
0: Ja, Wahnsinn. Oh, was ist mit der Kollegin in den Öffentlichen? Wie lief's bei dir?
3: Die ist eine gute Minute nach mir angekommen. Also das scheint eine ganz gute Option zu sein, wenn es so gut läuft wie heute bei ihr.
0: Ja, okay, alles klar. Also, wir warten immer noch aufs Auto. Felix ist längst da. Das gibt's doch nicht. Ein Jogger schlägt tatsächlich das Auto quer durch München. Also ich sag's mal, wie es ist. Wenn Joggen schneller ist als Autofahren, dann läuft doch im Münchner Verkehr gerade wirklich etwas gewaltig schief, oder?
3: Absolut. Nur duschen muss man halt nach dem Joggen. Ne? Also so ein bisschen der.
0: Also Felix hat's vorgemacht. Wer es eilig hat, sollte safe die Laufschuhe anziehen.
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0: Ich hatte mal was mit meinem Knie. Ich habe ein Bild geschickt, da hat die KI gesagt, okay, es kann Meniskusriss sein und deswegen bin ich dann zum Arzt gegangen. Dann, es war tatsächlich.
1: Ja, und genau das machen immer mehr von euch, auch hier in München und der Region. Guten Morgen.
2: Guten Morgen.
1: 8.46 Uhr haben wir es, die MyTeal-Show hier auf Gong 96.3. Nochmal kurz für alle, es geht um eine krasse neue Studie, laut der jeder Zweite bei uns in Deutschland lieber die KI fragt, als zum Arzt zu gehen.
2: Also ich muss ehrlich sagen, ich verstehe es schon. Ich habe das auch mal gemacht. Ist halt super bequem, weil du direkt eine Antwort hast und weißt, ob es jetzt brenzlig ist oder doch noch ein paar Tage gut geht.
1: Ja, aber ist das wirklich so eine gute Idee? Münchens KI-Experte Dr. Stefan Gröner, der ist jetzt bei uns. Wie gut ist die KI in solchen medizinischen Sachen denn wirklich?
3: Die KI wird ja auf das medizinische Wissen trainiert. Und es gibt ja Krankheiten, die unterschiedliche Symptome haben in der Kombination. Und wenn ich diese Symptome eingib, dann ist die Wahrscheinlichkeit schon relativ hoch, dass die KI mir dann zumindest eine Verdachtsdiagnose gibt. Also da ist schon die KI relativ gut. Der Arzt selber ist natürlich dann immer der Entscheider und die KI ersetzt den Arzt nicht.
1: Okay, also dann halten wir mal fest, zum schnellen Abgleich gar keine schlechte Idee, die KI mal zu fragen. Was aber ein echter Arzt dazu sagt, das hört ihr 4:15 hier auf Gong 96.3. 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
14: Das Gong 96.3 München, Wetter kompakt. Ab heute wieder schön sommerlich, Sonne und Wolken im Mix bei 27 Grad. Im Moment noch 19 am Sendlinger Tor, ebenso bei euch in Karlsfeld im Landkreis Dachau. Und auch die kommenden Tage mega, morgen und am Wochenende bis zu 30 Grad. Der Bundestag will heute gleich zwei Gesetze beschließen, die für viele von uns sehr wichtig sind. Welche das sind, hört ihr jetzt.
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14: Um 9 Uhr mit Nicolas Pinkanell. Guten Morgen. Der Bundestag will heute kurz vor der Sommerpause mehrere Gesetze verabschieden. Unter anderem geht es um Kindergeld. Das soll künftig automatisch ohne Antrag ausgezahlt werden. Außerdem soll geklärt werden, wer haftet, wenn wild abgestellte E-Scooter Unfälle verursachen. Da sollen künftig die Betreiber mehr in die Pflicht genommen werden, damit Geschädigte einfacher an Schadenersatz kommen. Auch jetzt gehen die Ermittlungen zu dem mutmaßlichen Amoklauf in Schongau weiter. Ein 16-Jähriger hat laut Bundesinnenminister Dobrindt zwei 13-jährige Mädchen an seinem ehemaligen Gymnasium mit einem Messer verletzt. Er hatte auch eine Schusswaffe dabei, die habe aber versagt, heißt es. Polizei und Lehrer konnten ihn schließlich überwältigen. Die beiden Mädchen sind glücklicherweise nicht in Lebensgefahr. Überall hier in München gibt's gerade ja Baustellen, unter anderem wegen Straßensanierungen. Auf der A99 wird aktuell ein Asphalt getestet, der für weniger Baustellen sorgen soll. Hintergrund ist, aktuell wird oft ein Belag genutzt, der kleine

0: mehr Hohlräume hat, dadurch wird die Straße leiser, allerdings geht der Asphalt dann auch schneller kaputt. Für die Testphase jetzt wurden spezielle Fasern entwickelt, die die Fahrbahn langlebiger machen sollen.
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2: Eine riesige Kletter- und Spiellandschaft, Trampoline zum Hüpfen und eine Vogelnestschaukel. Das sind die Wünsche der Kinder für den neuen Spielplatz hier an der Paulsdorfer Straße. Am Nachmittag werden die Pläne auf dem Gelände vorgestellt. Aus Obergiesing, Matthias Ulrich, Gong 96.3.
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4: Guten Morgen, zu euch in die Autos besser ankommen mit dem besten Stau- und Blitzerservice für München. Auf der A99, der Westumfahrung Richtung Nürnberg, wurde gerade eben im Allacher Tunnel die Höhenkontrolle ausgelöst. Da wollte ein zu hohes Fahrzeug durch. Der Tunnel ist aktuell gesperrt, ihr steht im Stau. Und auf dem mittleren Ringstock zwischen Brudermühl und Luise-Kieselbach-Tunnel, da kommen laut Gong 96.3 Live-Messung 14 Minuten on top.
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4: Obermenzing in der Verdi-Straße einwärts und in Fürstenfeldbruck stehen sie in der Philipp-Weiß-Straße. Gute Fahrt!
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4: Einen schönen Donnerstagmorgen euch. So, München und die Region kommen so langsam an im Job. Und für die ersten To-Dos gibt's jetzt erstmal eine halbe Stunde Hits, unter anderem Pink mit dabei. Mega 2000er Sober. Und los geht's mit dem Besten von heute. Alex Warren, Fever Dream.

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0: Kurzes Update, Stagon 963 Verkehrszentrale. Dicker Stau auf der A99 der Westumfahrung Richtung Nürnberg. Zwischen dem Kreuz West und dem Allacher Tunnel, da geht gerade nichts, denn genau da wurde die Höhenkontrolle ausgelöst. Da wollte ein zu hohes Fahrzeug durch. Müsst euch gerade also noch ein bisschen gedulden. Da, wo es geht, eine gute Fahrt. Jetzt mit frischem Sound im Gong 963 Hitsommer. Damit beamen wir uns jetzt von den Straßen oder vom Büro aus mal gedanklich an die Isar aufs Strandhandtuch. Super chillig und ein ganz, ganz heißer Kandidat auf den Sommerhit 2026. Tame Impala mit Dracula. 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
3: Das Gong 96.3 München, Wetter kompakt. 19 Grad aktuell am Kolumbusplatz, 19 auch in Fürstenfeldbruck. Und da packen wir auch noch ordentlich was drauf. Bis 27 Grad, heute viel Sonne, richtig schön sommerlich. Und die kommenden Tage inklusive Wochenende täglich bis zu 30 Grad.
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3: Servus zu euch, in die Autos besser ankommen mit dem besten Stau- und Blitzerservice auf Gong 96.3. Wir haben erstmal gute Nachrichten vom Allacher Tunnel. Der ist nach der ausgelösten Höhenkontrolle wieder offen. Also freie Fahrt auf der A99 der Westumfahrung. Ansonsten längster Stau der Stadt auf dem Mittleren Ring bzw. auf der Umfahrung vom gesperrten Luise-Kieselbach-Tunnel. Ihr braucht aktuell 14 Minuten länger.
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3: In Harlaching, in der Geisel-Gasteig-Straße einwärts. In dem Landkreis Starnberg stehen sie in Kreiling in der Gautinger Straße. Für mehr Blitzer 089-4x38. Geht auch easy per WhatsApp. Gute Fahrt.
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Also Leute, jetzt ganz ehrlich, es wird so langsam wirklich bescheuert. Wärt ihr bereit, für Müll von der Hochzeit von Taylor Swift Geld zu bezahlen? Servus, Gong 96.3 hier mit Chris Peisker. Ja, die Mega-Hochzeit ist fast schon wieder eine Woche her und jetzt werden gerade wirklich die Abfälle von der Feier, Zigarettenstummel, Strohhalme oder auch Lutscherreste zum Verkauf angeboten. Das ist die Idee von einem Künstler, der will damit zeigen, wie übertrieben der Taylor Swift-Hype eigentlich ist. Pro Müllteil verlangt er $31. Und jetzt haltet euch fest, ist natürlich alles schon ausverkauft. Gut, also einige bringen ihren Müll raus, andere stellen ihn ins Regal. Und hier kommt die Frau, die gerade für die bescheuertsten Hypes ever sorgt. Taylor Swift, ganz entspannt für München und die Region bei der Arbeit mit The Fate of Ophelia im Gong 96.3 Hitsommer.

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14: Das Gong 96.3 München, Wetter kompakt. Das wird richtig schön heute, bis 27 Grad, viel Sonne, 20 aktuell schon an der Theresienwiese, ebenso bei euch in Ottenhof und im Landkreis Erding. Und morgen und am Wochenende sogar bis 30 Grad. Alles wird gefühlt immer teurer. Was wir deswegen laut einer neuen Umfrage ändern, das hört ihr gleich.
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14: Um 10 Uhr mit Nicolas Pinkanell. Grüß Gott. E-Scooter, die wild abgestellt wurden oder sogar am Boden liegen, sorgen immer wieder für Unfälle. Häufig bleibt aber die Frage offen, wer haftet? Der Bundestag will heute einen Gesetzentwurf beschließen, der diese Frage beantworten soll. Der Plan ist, die Anbieter mehr in die Pflicht zu nehmen, dann können sich Geschädigte nämlich direkt an sie wenden. Außerdem will der Bundestag beschließen, dass Kindergeld künftig ohne Antrag ausgezahlt wird. Vor etwas mehr als 1,5 Jahren ist das sogenannte Selbstbestimmungsgesetz in Kraft getreten. Allein im letzten Jahr haben mehr als 2000 Menschen hier in Bayern ihren Geschlechtseintrag ändern lassen, so das Landesamt für Statistik. Die meisten davon, nämlich 42%, änderten ihren Eintrag von weiblich zu männlich. Knapp 30% wechselten von männlich zu weiblich. Der Rest entfiel auf sogenannte sonstige Änderungen, also etwa zu divers. Angesichts von Krisen und Inflation ändern viele von uns ihr Kaufverhalten. Das zeigt eine neue Umfrage. Mehr als jeder Zweite will demnach die Unsicherheit mit Sparen in den Griff bekommen. Gut ein Drittel der Befragten will die Ausgaben leicht, ein Fünftel sogar deutlich senken.
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16: Nicht nur die Stadt München ist eine Start-up-Hochburg. Bei den Neugründungen von Firmen hat der Landkreis sogar die Nase vorn. Auf 100.000 Einwohner kommen hier laut IHK 15,2 Gründungen, während München 13,8 verzeichnet. Die IHK sieht einen Zusammenhang mit den Uni-Standorten in Garching, Oberschleißheim und Ottobrunn. Aus Garching Matthias Ulrich, Gong 96.3.
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1: Servus zu euch, die Autos besser ankommen mit dem besten Stau- und Blitzer-Service. Für München auf dem mittleren Ringstock auf der Umfahrung vom gesperrten Luise-Kieselbach-Tunnel. Laut Gong 96 3 Live-Messung braucht ihr 13 Minuten länger. Und wir haben eine Meldung von der U-Bahn. Die U1 und die U2, die haben aktuell starke Verspätungen, gibt auch teilweise Ausfälle wegen einer Stellwerkstörung. Am besten weicht ihr auf die anderen Linien aus.
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1: In Riem am Mitterfeld einwärts und in Schäftplan in der Klosterstraße. Gute Fahrt.
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1: Servus, gemeinsam powern wir durch im Job. Jetzt mit einer halben Stunde Hits, unter anderem Madonna mit dabei. Mega 2000er, Hang Up. Und los geht's mit dem Besten von heute. Michi Schulte, 5 AM. 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
0: Und jetzt die aktuelle von Teddy Swims, Mr. Know-It-All.
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frischer Sound für München und die Region bei der Arbeit von Teddy Swims, Mr. Know-It-All hier im Gong 96.3 Hitsommer. Ihr hört Münchens besten Musikmix, jetzt mit einer Frau, die gerade versucht, mit ihrem neuen Album an ihren Welterfolg aus dem Jahr 2006 anzuknüpfen. Das ist eine Riesenaufgabe, denn damals lief die Nummer rauf und runter. Und auch jetzt, 20 Jahre später, feiert ihr sie. Hier ist Madonna mit ihrem mega geilen 2000er Hang Up.

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1: Schönen Donnerstagvormittag euch. Hier ist Gong 96.3. Wir freuen uns gleich auf entspannten Sound von Olivia Dean. So easy to fall in love. Das Beste von heute, die Nummer mehr gleich im Gong 96.3 Hitsommer.
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1: Das Gong 96.3 München, Wetter kompakt. 21 Grad im Moment am Gärtnerplatz, 20 in Glonnen im Landkreis Ebersberg, dazu Sonnenwolken im Mix. Wird richtig schön heute bis 27 Grad. Und die kommenden Tage geht's wieder an die 30.
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1: Servus zu euch, die Autos besser ankommen mit dem besten Stau- und Blitzerservice. Auf Gong 96.3 auf der A8 Richtung Salzburg. Da stockt's gerade wegen Bauarbeiten. Zwischen dem Hofoldinger Forst und Holzkirchen braucht ihr dort Gong 96.3 Live-Messung 13 Minuten länger. Und wir schauen zur U-Bahn. Nach einer Stellwerkstörung haben die U1 und die U2 starke Verspätungen. Teilweise gibt's auch Ausfälle. Nutzt am besten auch die anderen Linien und Verkehrsmittel.
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1: Neuperlach stehen sie in der Ständlerstraße einwärts und in Oberschleißheim in der Freisinger Straße. Gute Fahrt.
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0: Ja, da klingt der Donnerstagvormittag nach 2000er Party. Tyle Cruz Hangover im Gong 96.3 Hitsommer. So Leute, und das ist kein Witz, euer Hausarzt, der bekommt gerade Konkurrenz von ChatGPT. Wir haben es euch heute früh schon erzählt, jeder Zweite fragt inzwischen bei Krankheitssymptomen laut einer neuen Studie erstmal bei der KI nach. Unter anderem, weil da die Hemmschwelle geringer ist. Wir haben uns mal umgehört, wie ihr es in München und der Region so macht.
1: Ja, habe ich schon mal gemacht.
2: Ja, ich würde KI befragen, weil es halt einfach schneller geht, als meinen Arzt anzurufen.
3: Nee, ich benutze KI nicht wirklich. Ich gehe dann irgendwann zum Arzt, wenn es wirklich dann nötig wird.
4: Ich hatte mal was mit meinem Knie. Ich habe ein Bild geschickt. Da hat die KI gesagt, okay, es kann ein Meniskusriss sein. Und deswegen bin ich dann zum Arzt gegangen. Dann, es war tatsächlich.
0: Ja, krass, oder? Ich bin ehrlich, ich mache das auch manchmal. Also wenn ich irgendwas habe, ne, erstmal bei ChatGPT nachfragen. Das Ding ist nur, und das sagen auch Experten, bitte niemals komplett auf die KI vertrauen. Erst Einschätzung gern, aber dann unbedingt mit einem Fachmann oder einer Fachfrau abklären lassen.
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2: Und jetzt ganz frisch die aktuelle von Christo Sorrenti, Good Old Days.
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0: 46 Minuten und 46 Sekunden gebraucht. Lisa mit dem Auto hat eine gute Stunde fast gebraucht. Und Martin mit den Öffis war ungefähr eine Minute nach mir da. Also das lief tatsächlich ganz gut.
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4: Das Gong 96.3 München, Wetter kompakt, 21 Grad aktuell am Siegestor, ebenso bei euch in Markt Schwaben im Landkreis Ebersberg. Und wir packen auch noch ordentlich was drauf, bis 27 Grad heute, dazu Sonne und Wolken im Mix. Und die kommenden Tage geht's Richtung 30 Grad. 5 250-Meter-Türme werden hier in der Region bald gebaut. Wo und wieso, hört ihr gleich von unseren München-Reportern.
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12: Um 11 Uhr mit Nicolas Pinkanel. Grüß Gott. Der Bundestag will heute kurz vor der Sommerpause mehrere Gesetze verabschieden. Unter anderem geht es um Kindergeld. Das soll künftig automatisch ohne Antrag ausgezahlt werden. Außerdem soll geklärt werden, wer haftet, wenn wild abgestellte E-Scooter Unfälle verursachen. Da sollen künftig die Betreiber mehr in die Pflicht genommen werden, damit Geschädigte einfacher an Schadenersatz kommen. Es geht um bundesweit 100.000 Arbeitsplätze, die plötzlich wegfallen könnten. Der VW-Aufsichtsrat berät heute über die Sparpläne der Konzernführung. Möglich ist laut Insidern die Schließung von 4 Werken. Bestätigt hat Volkswagen das nicht. Die Gewerkschaft IG Metall ruft bundesweit zu einem Protesttag auf. Um 14 Uhr ist auch eine Aktion vor dem MAN-Werk hier in München geplant.
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12: Heute beginnt die heiße Phase. Im ersten Viertelfinalspiel muss Frankreich um FC Bayern-Star Michael Olise gegen Marokko ran. Bisher ist die Zuschauerzahl hinter den Erwartungen zurückgeblieben. Es sind rund 65.000 Zuschauer pro Spiel gekommen und damit gut 4.000 weniger als bei der letzten WM in Nordamerika. Ein möglicher Grund sind die hohen Ticketpreise.
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13: Es ist ein

0: laufendes regionales Energieprojekt, sagt das Landratsamt. Hier im Kreis Fürstenfeldbruck wurden jetzt 5 neue Windräder genehmigt, 2 davon im Gemeindegebiet Kottgeißering, 3 in der Gemeinde Mohrenweiß. Um Anwohner und die Tier- und Pflanzenwelt zu schützen, ist der Bau an strenge Auflagen geknüpft. Ab morgen liegen die Pläne aus. Aus Fürstenfeldbruck, Alena Kohler, Gong 96.3.
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4: Servus zu euch, die Autos besser ankommen mit dem besten Stau- und Blitzer-Service für München. Es staut sich aktuell auf der A8 Richtung Salzburg wegen Bauarbeiten. Und zwar zwischen dem Kreuz Süd und Holzkirchen. Hier kommen laut Gong 96.3 Live-Messung 17 Minuten on top. Und wir schauen zu den Gleisen. Bei der S8 kommt es aktuell zu Verspätungen von 20 Minuten und einzelnen Ausfällen. Da muss ein Signal repariert werden. Und auch bei den U-Bahn-Linien 1 und 2 dauert es gerade länger, da immer noch die Stellwerkstörung.
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4: In Sendling in der Sachsenkammstraße einwärts und in Starnberg in der Berger Straße. Gute Fahrt.
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4: Einen schönen Donnerstagvormittag euch für eure nächsten To-Dos bei der Arbeit, fürs nächste Meeting oder die Fahrt zum Kundentermin. Jetzt wieder eine halbe Stunde Hits. Beyoncé unter anderem gleich mit dabei. Mega 2000er Halo. Und los geht's mit dem Besten von heute. Nico Santos, All Time High.
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0: genau 10 Tagen ist das Finale der Fußball-Weltmeisterschaft und mittendrin jede Menge Superstars. Servus, hier ist Gong 96.3 mit Chris Peisker. Die FIFA will ja erstmals so eine spektakuläre Halbzeitshow machen, wie wir das vom Football kennen. Und heute Nacht erst angekündigt, Justin Bieber steht da live on stage, zusätzlich zu BTS und Madonna. Und wer natürlich auch nicht fehlen darf, ist die Frau, die den offiziellen WM-Song dieses Jahr singt, Shakira. Hier kommt sie jetzt mit ihrem Mega-Motivationsbooster für München und die Region bei der Arbeit. Shakira mit Die Die.
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3: Das Gong 96.3 München, Wetter kompakt, 21 Grad aktuell am Marienplatz, ebenso bei euch in Westling im Landkreis Starnberg, Sonnenwolken im Mix. Wir freuen uns heute auf maximal 27 Grad. Ja, und dann dreht der Sommer auf. Die kommenden Tage inklusive Wochenende geht's an die 30 Grad.
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3: Servus, solchen die Autos besser ankommen mit dem besten Stau- und Blitzerservice. Auf Gong 96.3 auf der A8 Richtung Salzburg. Da staut es sich nach dem Kreuz Süd. Buntholzkirchen wegen Bauarbeiten. 21 Minuten braucht ihr länger. Ebenfalls Bauarbeiten auf dem Mittleren Ring. Ihr kennt's. Es stockt zwischen Leuchtenbergring und Englischem Garten. Die Gong 96.3 Live-Messung zeigt hier 18 Minuten braucht ihr länger.
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3: In der Au stehen sie in der Falkenstraße einwärts und im Landkreis Erding in Moosinning in der Münchner Straße. Für mehr Blitzer 089-4x38 geht auch easy per WhatsApp. Gute Fahrt!
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0: Also ganz ehrlich, dieses Ergebnis ist einfach nur krass. Wer bei uns in München joggt, kommt aktuell schneller durch das Baustellenchaos als mit dem Auto.
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0: Wir haben den Test gemacht. Kollege Felix Meindorfer aus der Feierabendshow ist von der Richard-Strauss-Straße in Bogenhausen quer durch München vorbei an den größten Baustellen-Hotspots bis zum Waldfriedhof in Großhadern gejoggt und war tatsächlich schneller als das Auto von unserer Kollegin Lisa.
3: Ey, ich dachte wirklich zwischendrin, das wird nichts. Als Lisa gesagt hat, sie ist im Brudermülltunnel, war ich auch ungefähr auf der Höhe und ich habe mir gedacht, jetzt ist sie an mir vorbei, jetzt ist es vorbei tatsächlich. Aber dann kam der Luise Kittelbach-Platz mit dieser Ampel. Und an der Ampel bin ich direkt an ihr vorbeigelaufen, bin im Ziel angekommen und ich glaube, Lisa hat jetzt nochmal gute 5 bis 10 Minuten länger gebraucht.
0: Hier die Hard Facts. Felix hat für die 14 Kilometer 46 Minuten und 46 Sekunden gebraucht. Respekt, Kollege, mega Pace. Kollegin Marte war mit den Öffis knapp dahinter, nur eine Minute langsamer. Und Lisa mit dem Auto hat 59 Minuten gebraucht. Fazit unseres Gong 96.3 Stau-Experiments. Der Jogger gewinnt vor den Öffis und vor allem deutlich vor dem Auto. Verrückt. Beweisvideo gibt's jetzt für euch bei uns auf Instagram.

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14: Das Gong 96.3 München, Wetter kompakt, bis zu 27 Grad heute, viel Sonne im Mix mit ein paar Wolken, so haben wir das doch gern. 22 Grad im Moment am Aumeister im Englischen Garten, 21 in Beuerberg im Landkreis Bad Tölz-Wolfratshausen. Und die kommenden Tage kratzen wir dann wieder an der 30 Grad Marke. Der Bundestag will heute gleich zwei Gesetze beschließen, die für viele von uns wichtig sind. Welche hört ihr jetzt?
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15: Um 12 Uhr mit Nicolas Pinkanel. Grüß Gott. E-Scooter, die wild abgestellt wurden oder sogar am Boden liegen, sorgen immer wieder für Unfälle. Häufig bleibt aber die Frage offen, wer haftet? Der Bundestag will heute einen Gesetzentwurf beschließen, der diese Frage beantworten soll. Der Plan ist, die Anbieter mehr in die Pflicht zu nehmen, dann können sich Geschädigte nämlich direkt an sie wenden. Außerdem will der Bundestag beschließen, dass Kindergeld künftig ohne Antrag ausgezahlt wird. Vor etwas mehr als 1,5 Jahren ist das sogenannte Selbstbestimmungsgesetz in Kraft getreten. Allein im letzten Jahr haben mehr als 2000 Menschen hier in Bayern ihren Geschlechtseintrag ändern lassen, so das Landesamt für Statistik. Die meisten davon, nämlich 42%, änderten ihren Eintrag von weiblich zu männlich. Knapp 30% wechselten von männlich zu weiblich. Der Rest entfiel auf sogenannte sonstige Änderungen, also etwa zu divers. Angesichts von Krisen und Inflation ändern viele von uns ihr Kaufverhalten. Das zeigt eine neue Umfrage. Mehr als jeder Zweite will demnach die Unsicherheit mit Sparen in den Griff bekommen. Gut ein Drittel der Befragten will die Ausgaben leicht, ein Fünftel sogar deutlich senken.
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16: Nicht nur die Stadt München ist eine Start-up-Hochburg. Bei den Neugründungen von Firmen hat der Landkreis sogar die Nase vorn. Auf 100.000 Einwohner kommen hier laut IHK 15,2 Gründungen, während München 13,8 verzeichnet. Die IHK sieht einen Zusammenhang mit den Uni-Standorten in Garching, Oberschleißheim und Ottobrunn. Aus Garching Matthias Ulrich, Gong 96.3.
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14: Servus, Zeichen.

0: Autos besser ankommen mit dem besten Stau- und Blitzer-Service. Für München auf der A8 Richtung Salzburg, da staut es sich wegen Bauarbeiten. Zwischen dem Hofoldinger Forst und Holzkirchen braucht ihr 17 Minuten länger. Außerdem Obacht auf dem Mittleren Ring. Zwischen Richard-Strauss-Tunnel und Englischem Garten, da steht ein kaputter LKW auf der rechten Spur. Und wir haben zum Schluss noch eine Meldung von der Stammstrecke. Die S-Bahnen in Richtung Pasing, die haben aktuell 15 Minuten Verspätung wegen einer weichen Reparatur. Die S1 und die S8, die fahren auch gar nicht über die Stammstrecke aktuell. Checkt bitte eure Verbindung.
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0: Mittlerer Ring, Landshuter Allee Richtung Olympiapark wird geblitzt im Landkreis Ebersberg in Glonn in der Münchner Straße. Gute Fahrt.
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0: Servus, wir machen uns einen gemütlichen Donnerstagmittag bei der Arbeit jetzt wieder mit einer halben Stunde Hits. Unter anderem der Mega 2000er von Lady Gaga mit dabei, Pokerface. Und los geht's mit Ray, Where is my husband?
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1: Und jetzt die aktuelle von Tame Impala, Dracula.
2: So run from the sunlight, Dracula.
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Genau, so klingt der Sommer 2026 in München und der Region. Tame Impala, Dracula im Gong 96.3 Hitsommer. Schön, dass ihr mit dabei seid. Vielleicht gerade beim Essen warm machen für die Mittagspause. Dazu jetzt wieder ein Hammer-Flashback. In Münchens beste Musikmix bei der Arbeit aus dem Jahr 2008. Hier ist Lady Gaga mit Pokerface.

0: einen schönen Donnerstagmittag euch. Hier ist Gong 96.3. Gleich wieder das Beste von heute bei der Arbeit, unter anderem Loi. Aktuelle Ohrwurm Red Eyes, die Nummern mehr gleich im Gong 96.3 Hitsommer.
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0: Das Gong 96.3 München-Wetter kompakt. Sonnenwolken heute im Mix, richtig schön mit 23 Grad im Kolumbusplatz, 22 bei euch in Gauting im Landkreis Starnberg. Und morgen und die kommenden Tage geht es sogar wieder an die 30 Grad.
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0: Servus zu euch in die Autos, besser ankommen mit dem besten Stau- und Blitzerservice auf Gong 96.3. Da schaut es soweit ganz gut aus auf den Straßen, keine größeren Staus und Störungen. Wichtig nur, wenn ihr mit der S-Bahn zum Beispiel zum Flughafen wollt, die S1, die fährt gerade nicht über die Stammstrecke, da muss eine Weiche repariert werden.
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0: In Sendling, Sachsenkammstraße einwärts und in Starnberg stehen sie in der Berger Straße. Für mehr Blitzer 0894 die 38, geht auch easy per WhatsApp. Gute Fahrt!
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0: So Leute, wir haben gerade eine Sprachnachricht reinbekommen von Gong963 Hörer Dennis aus Schwabing.
1: Ich freue mich schon mega auf den Abend heute. Ich finde das Konzept auch richtig klasse, weil es heute eigentlich gar nicht mehr so einfach ist, neue Leute kennenzulernen. Umso schöner, dass da Gong963 so einen Abend organisiert. Vor allem mit den Bändern, da weiß man gleich, wo die Interessen bei den anderen Personen liegen. Und ich bin gespannt auf liebe neue nette Leute und bis später.
0: Ja, bis später. 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
1: Und jetzt ganz frisch die aktuelle von Olivia Rodrigo. Drop Dead.
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2: Das Gong 96 Teil München, Wetter kompakt. Richtig schön heute, 23 Grad am Perlacher Forst, 24 in Unterschleißheim, dazu Sonne und Wolken im Mix. Und die kommenden Tage dann sogar wieder heiß. Morgen und am Wochenende bis 30 Grad. Wo bleiben die Münchner am längsten in ihrer Wohnung und wo ziehen sie gerne um? Was neue Zahlen der Stadt zeigen, hört ihr gleich.
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4: Um 13 Uhr mit Lennart Werner. Grüß Gott. Der Bundestag will heute kurz vor der Sommerpause mehrere Gesetze verabschieden. Unter anderem geht es gerade ums Kindergeld. Das soll künftig automatisch ohne Antrag ausgezahlt werden. Außerdem sollen E-Scooter-Betreiber bei Unfällen eher dafür haften. Klar ist derweil, dass die BAföG-Erhöhung bei den Wohnkosten doch nicht schon zu diesem Wintersemester kommt, sondern erst zum nächsten Sommer. Wie leben die Münchner und wo bleiben sie am längsten wohnen? Dazu gibt's neue Zahlen von der Stadt. Im Schnitt hat ein Münchner 40,7 Quadratmeter Platz für sich. Den meisten davon haben Bewohner in der Altstadt, den geringsten in Milbertshofen. Dafür bleiben die Münchner ihrer Wohnung in Dagelfing am treuesten. Im Schnitt wohnen sie hier 15 Jahre lang. In der Maxvorstadt sind es etwa nur 9,5 Jahre.
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4: Heute beginnt die ganz heiße Phase. Im ersten Viertelfinalspiel muss Frankreich um FC Bayern-Star Michael Olise gegen Marokko ran. Anstoß ist unserer Zeit um 22 Uhr. Der Sieger trifft dann entweder auf Belgien oder Spanien.
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5: Es ist ein bedeutendes regionales Energieprojekt, sagt das Landratsamt. Hier im Kreis Fürstenfeldbruck wurden jetzt 5 neue Windräder genehmigt, 2 davon im Gemeindegebiet Kottgeißering, 3 in der Gemeinde Mohrenweiß. Um Anwohner und die Tier- und Pflanzenwelt zu schützen, ist der Bau an strenge Auflagen geknüpft. Ab morgen liegen die Pläne aus. Aus Fürstenfeldbruck, Alena Kohler, Gong 96.3.
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2: Servus, sollten die Autos besser ankommen mit dem besten Stau- und Blitzer-Service für München. Ja, und so haben wir das gern. Keine größeren Staus und Störungen.
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2: Geblitzt wird am Donnerstagmittag in der Au, Falkenstraße einwärts und im Landkreis Erding in Moosinning in der Münchner Straße. Gute Fahrt!
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2: Einen schönen Donnerstagmittag für euch bei der Arbeit. Starten wir jetzt wieder eine halbe Stunde Hits, unter anderem mit dem Mega 2000er von Tayo Cruz, Dynamite. Und los geht's mit dem Besten von heute, Bruno Mars, I Just Might.
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0: Schönen Donnerstagmittag euch. Hier ist Gong 96.3 mit Chris Peiska und jemandem am Telefon. Servus.
1: Servus, hier ist die Paula. Ich habe einen Blitzer für dich in Bogenhausen auf der Zahndorfer Straße stadteinwärts.
0: Paula, danke fürs Melden. Haben wir ab jetzt auf dem Schirm. Euch allen eine gute Fahrt oder auch frohes Schaffen im Job. Wir sind bei euch jetzt mit frischem Sound im Gong 96.3 Hitsommer von Mr. Soul. Der hat einfach eine Wahnsinnsstimme. Teddy Swims, Mr. Know-It-All.
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3: Das Gong 96.3 München, Wetter kompakt. Ja, so haben wir das gern. Sonne und ein paar harmlose Wolken bei 24 Grad am Gärtnerplatz, 23 in Herrsching im Landkreis Starnberg. Und die kommenden Tage freuen wir uns dann wieder auf Vollgas-Sommer. Morgen bis Sonntag täglich bis 30 Grad.
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3: Servus zu euch in die Autos. Besser ankommen mit dem besten Stau- und Blitzer-Service auf Gong 96.3. Und da sind wir schnell durch. Keine größeren Staus und Störungen.
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3: In Riem am Mitterfeld einwärts und in Schäftlarn in der Klosterstraße. Für mehr Blitzer 0894x38 geht auch easy per WhatsApp. Gute Fahrt.
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So, Frage in die Runde an alle, die hier in München leben. Wie groß ist eure Wohnung? 30, 40, 100 Quadratmeter? Es gibt eine neue spannende Studie, wie wir hier so leben. Gibt auch einige Unterschiede zwischen den verschiedenen Stadtteilen. Ob ihr über oder unter dem Durchschnitt liegt, das hört ihr gleich. Punkt 14 Uhr in den Nachrichten. Vorher das Beste von heute für euch bei der Arbeit. Michi Schulte mit 5 AM hier im Gong 96.3 Hitsommer.

0: 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Servus, Morning Man Mike hier. 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
4: Das Gong 96.3 München, Wetter kompakt, 25 Grad im Moment in der Innenstadt am Marienplatz, 24 in Olching im Landkreis Fürstenfeldbruck, dazu Sonne und harmlose Wolken im Mix. Und die kommenden Tage dann wieder hot, morgen bis Sonntag täglich bis 30 Grad. Besonders auf TikTok gingen eine ziemliche Weile lang Buchrezensionen viral. Ist der Hype noch real oder vorbei? Wie gerne junge Menschen noch lesen, hört ihr gleich.
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6: Um 14 Uhr mit Lennart Werner. Grüß Gott. 40,7 Quadratmeter. So viel Platz hat jeder Münchner im Schnitt für sich in seiner Wohnung. Das zeigen neue Zahlen der Stadt. In der Altstadt sind es sogar 49 Quadratmeter. In Milbertshofen sind es nur etwa 28. Die Statistik zeigt außerdem erneut, dass München Single-Hauptstadt ist. In über der Hälfte aller Haushalte wohnt nur eine Person. Kinder- und Elterngeld bekommt aktuell nur, wer eine Vielzahl an Formularen ausfüllt. Das soll sich ändern. Der Bundestag will heute beschließen, dass die Finanzhilfe künftig ohne Antrag ausgezahlt wird. Das gilt dann allerdings erstmal für Mütter und Väter, die schon ein Kind haben. Später soll es dann auch auf Erstgeborene ausgeweitet werden. Der Hype scheint vorbei. Vor allem junge Menschen verlieren immer mehr Interesse am Lesen. Bei den 20- bis 29-Jährigen ist die Zahl der Buchverkäufe um knapp 20% zurückgegangen. Das berichtet der Börsenverein des Deutschen Buchhandels. Der Verein macht dafür vor allem die Bildungspolitik verantwortlich, weil die Lesekompetenz sinke.
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7: Nicht nur die Stadt München ist eine Start-up-Hochburg. Bei den Neugründungen von Firmen hat der Landkreis sogar die Nase vorn. Auf 100.000 Einwohner kommen hier laut IHK 15,2 Gründungen, während München 13,8 verzeichnet. Die IHK sieht einen Zusammenhang mit den Uni-Standorten in Garching, Oberschleißheim und Ottobrunn. Aus Garching Matthias Ulrich, Gong 96.3.
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4: Servus zu euch, die Autos besser ankommen mit dem besten Stau- und Blitzer-Service für München. Schaut gut aus, keine größeren Staus und Störungen.
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4: In Sendling, Sachsenkammstraße einwärts und in Starnberg in der Berger Straße. Gute Fahrt.
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4: Servus, wir machen uns einen gemütlichen Donnerstagnachmittag. Jetzt wieder mit der nächsten halben Stunde Hits bei der Arbeit. Unter anderem der Mega 2000er von den Pussycat Dolls mit dabei. Don't ya? Und los geht's jetzt mit Felix Jehn. Das Beste von heute, Pride.
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0: Und jetzt die aktuelle von Shakira, Die Die.
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Nachdem ihr Heimatland ausgeschieden ist, ist es die letzte verbliebene WM-Teilnehmerin Kolumbiens. Shakira mit ihrem offiziellen WM-Titel Die Die. Das Beste von heute im Gong 96.3 Hitsommer. Habt einen schönen Donnerstagnachmittag. Jetzt mit einer Band, die wir diesen Herbst hier bei uns in München begrüßen. Ich habe mir auch schon Tickets gekauft. 2000er Party-Vibes von den Pussycat Dolls. Hier ist Don't Ya. 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

0: Taylor Swift, I Knew It, I Knew You. Die Nummer und mehr, das Beste von heute gleich im Kong 96.3 Hitsommer.
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0: Das Gong 96.3 Münchenwetter kompakt. Richtig schön heute, 25 Grad am Schloss Nymphenburg, 24 in Wesseling im Landkreis Starnberg, dazu Sonnenwolken im Mix. Und die kommenden Tage dann Vollgas Sommer mit bis zu 30 Grad.
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0: Servus zu euch, die Autos besser ankommen mit dem besten Stau- und Blitzerservice auf Gong 96.3. Sieht gut aus, keine größeren Staus und Störungen.
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0: In der Falkenstraße stehen sie einwärts. In der Au ist das. Und im Landkreis Erding in Mussinning in der Münchner Straße. Für mehr Blitzer 0894x38 geht auch per WhatsApp. Gute Fahrt!
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1: Und jetzt ganz frisch die aktuelle von Taylor Swift. I knew it, I knew you.

0: So Leute, Breaking News aus dem Münchner Berufsverkehr. Ab sofort gilt, Laufschuhe schlagen Lenkrad. Kein Witz, wir haben den ultimativen Stautest gemacht.
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0: Kollege Felix Meindorfer aus der Feierabendshow ist rund 11 Kilometer quer durch München gejoggt, von der Richard-Strauss-Straße bis zum Waldfriedhof, vorbei an vielen Baustellen-Hotspots. Gleichzeitig sind Kolleginnen mit dem Auto und den Öffis gefahren. Felix, du warst tatsächlich der Schnellste. Wie hast denn das geschafft?
3: Mit ein bisschen anstrengend tatsächlich. Also es war von Anfang an klar, dass es super knapp wird heute, weil beim Luise-Kieselbach-Tunnel so ungefähr eine Viertelstunde, 20 Minuten Stau war. Also gar nicht mal so krass. Deswegen habe ich mich von Anfang an rangehalten. Es waren am Ende dann 46 Minuten, 46 Sekunden.
0: Respekt.
3: Danke. Die Öffis waren ungefähr eine Minute langsamer. Also da ist auch richtig gut gelaufen. Und das Auto waren dann fast 10 Minuten, eine Viertelstunde. Lag vor allem an der Ampel am Luise-Kieselbach-Platz. Da habe ich nämlich unser Gong-Auto dann tatsächlich überholt.
0: Hast du dann quasi einmal zugewunken, der Kollege?
3: Ja, natürlich.
0: Sehr schön. Also, Joggen gewinnt vor den Öffis und das Auto kommt als letztes ins Ziel. Es war jetzt natürlich kein wissenschaftlicher Test und gilt nicht für jede Strecke in München. Trotzdem, das ist echt crazy, wie uns die Baustellen im Moment ausbremsen. Beweisvideo gibt es übrigens auf Instagram vom schwitzenden Kollegen Felix Meindorfer.
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2: Um 15 Uhr mit Lennart Werner. Grüß Gott. Wie leben die Münchner und wo wohnen sie am längsten? Dazu gibt's neue Zahlen von der Stadt. Im Schnitt hat ein Münchner 40,7 Quadratmeter Platz für sich. Den meisten davon haben Bewohner in der Altstadt, den geringsten die Bewohner in Milbertshofen. Dafür bleiben die Münchner ihrer Wohnung in Dagelfing am treuesten. Im Schnitt wohnen sie hier 15 Jahre, in der Maxvorstadt sind es etwa nur 9,5 Jahre. Eltern hier bei uns in München und der Region können aufatmen. Das Zettelchaos rund ums Kindergeld gehört der Vergangenheit an. Der Bundestag hat heute beschlossen, dass das Geld künftig ohne Antrag überwiesen wird. Wenn die Geburtsurkunde eines Kindes ausgestellt wird, informiert das Standesamt die Familienkasse und das Geld wird überwiesen. Der Bundesrat muss dem Gesetz aber noch zustimmen. Auch bei uns in München haben Mitarbeiter heute vor dem MAN-Gebäude demonstriert. Jetzt droht die Zahl der Jobverluste bei Volkswagen noch zu steigen. Einem Bericht nach könnten bis zu 120.000 Jobs wegfallen. Bisher war die Rede von 100.000. Aktuell berät der VW-Aufsichtsrat über die Sparpläne. Eine Entscheidung wird heute nicht erwartet.
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3: Es ist ein bedeutendes regionales Energieprojekt, sagt das Landratsamt. Hier im Kreis Fürstenfeldbruck wurden jetzt 5 neue Windräder genehmigt. 2 davon im Gemeindegebiet Kottgeisering, 3 in der Gemeinde Mohrenweiß. Um Anwohner und die Tier- und Pflanzenwelt zu schützen, ist der Bau an strenge Auflagen geknüpft. Ab morgen liegen die Pläne aus. Aus Fürstenfeldbruck, Alena Kohler, GOM 96.3.
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5: Besser ankommen mit dem besten Strau- und Blitzerservice von München. Vorsicht in Kirchheim auf der Oskar-von-Miller-Straße zwischen Bosch und Dieselstraße. Da hat ein LKW Kies verloren. Ansonsten der übliche Nachmittagsverkehr.
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5: Mosach, die Untermenzinger. Am Mittleren Ring steht einer auf der Landshuter Allee und im Landkreis Starnberg in Gilching auf der Landsberger Straße. Danke euch.
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5: Schönen Donnerstagnachmittag euch, kurz nach 3 ist es und wir starten direkt rein mit Nico Santos, All Time High.

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0: Super geiler 2000er im Gong 96.3 Sommer. Die Black Eyed Peas und I Got a Feeling. Servus, Felix Meindorfer. Hier, Sonne scheint in München und der Region, 25 Grad. Die einzige Temperatur, wo sich im Büro mal keiner beschwert. Es ist zu kalt, es ist zu heiß. Und deswegen genießen wir es einfach und starten gemeinsam in den Nachmittag mit frischem Sound in Münchens besten Musikmix. Und der kommt aus Australien. Klingt einfach extrem cool, weil er so ein bisschen diesen Sommer-Surfer-Sound hat, gepaart mit australischer Lässigkeit. Das sind Tame Impala und Jenny mit Dracula. So run from the sunlight, Dracula.
1: So run from the sunlight, Dracula. 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
3: Das Gong 96.3 München, Wetter kompakt. Paar Wolken noch am Start, sonst viel Sonne. 25 Grad am Viktualienmarkt, 24 im Landkreis Dahollen-Vierkirchen. Ab morgen dann jeden Tag, Achtung, 15 Sonnenstunden. Und es wird noch mal wärmer, übers Wochenende bis zu 30 Grad.
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3: Besser ankommen mit dem besten Stau- und Blitzer-Service für München. Vorsicht auf der A995 Richtung München zwischen Taufkirchen West und Unterhaching Nord. Fahrzeugteile. Und in Kirchheim auf der Oskar-von-Miller-Straße zwischen Bosch und Dieselstraße. Da hat ein LKW Kies verloren. Sonst normaler Nachmittagsverkehr.
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3: Schwanthaler Höhe, Landsberger Straße, Fürstenfeldbruck, die Münchner und in Freising steht einer auf der Prinz-Ludwig-Straße. Wenn ihr noch was seht, 089 4x38, gern auch per WhatsApp. Danke.
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1: Achtung, es gibt gerade immer mehr Warnungen vor einem Kleidungsstück.
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1: Servus, Felix Mahndorfer hier und Luma aus Perlach, hi.
3: Hi, Felix.
1: Bist du so in diese ganzen Fashion-Bubble ein bisschen drin?
3: Ja, natürlich.
1: Okay, dann bin ich gespannt, ob du es schon mitbekommen hast. Also ihr könnt natürlich alle mitraten, hier die Schlagzeile. Auf Insta und auf TikTok, da warnen jetzt immer mehr Videos. Was soll angeblich zu immer mehr teils heftigen Verletzungen führen? A. Eine Hose, B. ein T-Shirt oder C. ein paar Socken.
3: Das kann ich dir sofort beantworten. Es ist die lange schwarze Hose.
1: Geil.
3: Super. Ja, das habe ich gestern auf Insta zufällig gesehen. So eine ganz lange schwarze Stoffhose. Die schaut eigentlich total schick aus. Würde ich mir auch sofort kaufen.
1: Ja, die ist von Zara, wird gerade super viel verkauft, ne? Weil der Stoff total angenehm sein soll für den Sommer. Und so weite Beine sind natürlich auch immer super. Der Haken ist, bei vielen ist die halt zu lang. Und dadurch ist Stolpergefahr angesagt. Und mehrere Nutzerinnen berichten sogar von Schürfwunden und Brüchen.
3: Ja, muss man aufpassen, was man trägt.
1: Sonst kann es richtig in die Hose gehen natürlich, ne? Klar.

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4: Das Gong 96,3 München Wetter kompakt. 25 Grad an der TU in der Maxvorstadt, 25 auch bei euch in Taufkirchen. Dazu heute schon viel Sonne, die nächsten Tage wird es dann sogar noch mal mehr und bis zu 30 Grad übers ganze Wochenende. Viele Firmen haben es momentan nicht leicht. Eine Branche bei uns in München und der Region fährt aber gerade Rekorde ein. Alle Infos gleich in den Nachrichten.
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21: Um 16 Uhr mit Lennart Wenner. Grüß Gott. Bei uns in München gibt es rund 886.000 Haushalte und in über der Hälfte davon wohnt nur eine Person. München ist damit weiter eine der Single-Haushalt-Hauptstädte Deutschlands. Das zeigen jetzt neue Zahlen der Stadt. Am längsten leben die Münchner in Dagelfing, Feldmoching und Hadern in ihren Wohnungen. In der Maxvorstadt ziehen die Münchner im Vergleich schneller auch mal um, am ehesten an den Stadtrand oder in Neubaugebiete. Der Bundestag hat heute

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3: Besser ankommen mit dem besten Stau- und Blitzerservice für München. Aktuell ziemlich normaler Start in den Feierabendverkehr. Im Schnitt vor allem auf dem Mittleren Ring eine Viertelstunde mehr.
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3: In Sendling die Siegenburger Straße, Landkreis Dachau, Vierkirchen, die Indersdorfer und an der Flughafentangente bei Erding steht einer. Danke euch fürs Melden.
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3: Schönen sonnigen Donnerstagnachmittag euch. Wir starten rein mit Loi und Red Eyes.

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Aktuell kann möglicherweise jeder mit KI direkt eure Instagram-Bilder verändern. Servus, Gong 96.3, hier Felix Mahndorfer. 3:15 ist es. Und es lohnt sich auf jeden Fall, das mal in den Einstellungen zu checken. Seit 2 Tagen gibt es nämlich vom Instagram-Mutterkonzern Meta eine neue Bildbearbeitungs-KI. Und die hat in den Standardeinstellungen direkten Zugriff auf alle öffentlich geposteten Instagram-Fotos. Den Zugriff kann man aber natürlich ausschalten. Es geht relativ einfach. Eine schnelle Anleitung dafür findet ihr auf radiogong.de. Also, kommt auf die To-Do-Liste für den Feierabend. Und bei allem, was ihr noch vorhabt, sind wir natürlich mit dabei, mit Münchens besten Musikmix hier im Gong 96.3 Sommer. Jetzt frischer, cooler Indie-Pop-Sound, klingt so ein bisschen melancholisch, aber gleichzeitig total sommerlich. Das sind Tempest City und Self-Aware.

0: Schönen Donnerstagnachmittag euch mit Coldplay hier auf Gong 96.3. Schön, dass ihr dabei seid. Und gleich nach halb geht's weiter mit dem Besten von heute und mit der aktuellen von Taylor Swift. Den Hit und viele mehr gibt's gleich hier im Gong 96.3 Sommer.
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0: Das Gong 96.3 Münchenwetter kompakt. Heute schon viel Sonne, 25 Grad am Ostpark, 25 auch bei euch in Oberschleißheim. Ab morgen dann jeden Tag 15 Sonnenstunden und es wird nochmal wärmer, übers Wochenende bis zu 30 Grad. Muss ich noch sprinten, um einen Bus zu erreichen oder kommt der vielleicht eben ein bisschen zu spät? Das kann man jetzt ganz einfach per App checken bei uns. Wie hört ihr gleich?
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14: Um 4:30 mit Lennart Werner. Grüß Gott. Wer hier in der Münchner Altstadt lebt, hat pro Kopf am meisten Platz in der Wohnung. In Milbertshofen ist es am wenigsten. Das zeigen jetzt neue Zahlen der Stadt. Im Schnitt wohnt ein Münchner auf knapp 41 Quadratmetern. Wer auf dem Weg zum Bus oder zur Tram ist, soll live sehen können, ob er sich beeilen muss oder nicht. Dafür hat die MVGO-App jetzt den neuen Live-Modus. Dabei werden Verspätungen oder Umsteigezeiten aktuell angezeigt.
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14: Die ganz heiße Phase im Turnier beginnt heute. Um 22 Uhr treffen Frankreich und Marokko im ersten WM-Viertelfinale aufeinander. Der Sieger spielt dann gegen Spanien oder Belgien.
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14: Bayerns größter Verkehrsverbund wird noch größer. Ab dem nächsten Jahr zählen auch der Landkreis Ostallgäu und die Stadt Kaufbeuren zum MVV. Das haben die Gesellschafter heute final beschlossen. Damit erstreckt sich das Gebiet dann vom Ostallgäu bis nach Mühldorf. Noch mehr Infos aus München und der Region gibt's um 17 Uhr von unseren München-Reportern.
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0: Besser ankommen mit dem besten Stau- und Blitzerservice für München. Wir haben soweit ziemlich normalen Feierabendverkehr. Im Schnitt 20 Minuten mehr ein Plan. Am längsten dauert es auf der A99 West Richtung Lindau zwischen Neuherberg und Allacher Tunnel. Da fast eine halbe Stunde.
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0: Obergiesing, Deisenhofener Straße, Landkreis Freising zwischen Massenhausen und Neufahren und im Planegg die Amtmannstraße. Wenn ihr noch was seht, 089-4x38, gern auch schnell per WhatsApp. Danke.
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0: Taylor Swift im Gong 96.3 Sommer. Servus, Felix Mandlaffer hier. Und zu Taylor Swift ist heute eine echt wilde Story rausgekommen.
1: 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Heute ist der Tag, an dem
0: durchgesickert ist, eine Woche nach der Taylor Swift Hochzeit in New York. Ein Typ hat dort einfach Müll eingesammelt und den online verkauft. Also Zigarettenstummel, Strohhalme, einen linken AirPod, zerquetschte Dosen und. Also alles einzeln verpackt in so kleinen, selbstgebastelten Taylor Swift Hochzeitsschachteln. Und die Fans haben dafür tatsächlich rund 31 Euro pro Stück bezahlt. Wahnsinn. Deutlich günstiger und zwar gratis könnt ihr heute Abend ein Konzert mithören und zwar die Toten Hosen. Die spielen nochmal mitten im Olympiapark. Also einfach ein bisschen auf den Berg setzen und zuhören. Heute ja auch bei richtig schönem Wetter. Und dann ist heute noch Premiere und zwar die erste Gong 96.3 Night of Friends startet um 19 Uhr. Einfach ein entspannter Abend zum Freunde kennenlernen, weil das ja immer schwieriger wird bei jungen Erwachsenen. Linda aus Bogenhausen zum Beispiel, die ist schon mal fix dabei.
2: Ja, ich freue mich total, weil in der Großstadt ist es einfach nicht so einfach, Leute kennenzulernen. Ja. Dann habe ich davon gehört und war sofort dabei.
0: Ja, und ihr könnt auch noch spontan euch anmelden. 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Freuen uns auf euch.
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0: Es ist offiziell. Hier in München bist du gerade zu Fuß schneller als mit dem Auto. Das Auto hat verloren gegen einen Jogger. Servus, Morning Man Mike hier. Unser Gong 96.3 Stau-Experiment hat's bewiesen. 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
1: Also ich habe tatsächlich genau 46 Minuten und 46 Sekunden gebraucht. Lisa mit dem Auto hat eine gute Stunde fast gebraucht. Und Martin mit den Öffis war ungefähr eine Minute nach mir da. Also das lief tatsächlich ganz gut.
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4: Das Gong 96.3 München Wetter kompakt. 25 Grad haben wir am Waldfriedhof in Hadern, 25 auch im Landkreis Starnberg in Wörthsee. Dazu heute schon viel Sonne, die nächsten Tage wird sogar noch mal mehr und bis zu 30 Grad übers ganze Wochenende. Wie wohnt München und wie wohnen auch die einzelnen Stadtteile? Das zeigt jetzt eine neue Auswertung. Alle Infos gibt's jetzt in den Nachrichten.
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8: Um 17 Uhr mit Lennart Werner. Grüß Gott. 40,7 Quadratmeter. So viel Platz in der Wohnung hat jeder Münchner im Schnitt für sich. Das zeigen neue Zahlen der Stadt. In der Altstadt sind es sogar 49 Quadratmeter, in Milbertshofen nur etwa 28. Die Statistik zeigt außerdem erneut, dass München eine Single-Haushalt hat. In über der Hälfte aller Haushalte wohnt nur eine Person. Nach der mutmaßlichen Amoktat an einem Gymnasium in Schongau hat Kultusministerin Stolz den Schülern dort gedankt, denn sie haben einem der beiden 13-jährigen Mädchen wohl das Leben gerettet. Nachdem ein Ex-Schüler das Mädchen mit einem Messer verletzt hatte, rissen sich die Schüler ihre T-Shirts vom Körper und nutzten sie als Druckverbände. Die Schüler seien echte Helden, so Stolz. Der Bundestag hat heute das Kindergeld ohne Antrag beschlossen. Ab dem nächsten Jahr soll das Gesetz gelten und gestaffelt eingeführt werden. Heißt, erst gilt es für zweite Kinder, später dann auch für Erstgeborene. Statt dass Eltern etliche Formulare ausfüllen müssen, informieren die Standesämter die Familienkasse und das Geld wird dann einfach ausgezahlt.
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4: Da, wo das T von Telekom auf den FC Bayern-Trikots steht, soll bei den Münchner Löwen künftig

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4: Servus. Jeder zweite von uns fragt die KI, bevor er zum Arzt geht. Das zeigt eine neue Studie. Und warum ein echter Münchner Arzt sagt, ja, macht es ruhig und wofür er gleichzeitig auch warnt, hört ihr gleich nach vier zum Stück. Los geht's mit Michi Schulte.

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1: Und jetzt die aktuelle von Shakira. Dai Dai.
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0: Jeder Zweite fragt lieber die KI, bevor man zum Arzt geht, sagt eine neue Studie. Und viele Ärzte finden inzwischen, das ist gar nicht so schlecht. Servus, Gong 96.3, hier Felix Mahndorfer. Ich habe es ehrlicherweise auch schon gemacht. Ne? Man fragt ja aus Reflex inzwischen alles die KI. Und Dr. Philipp Nickel, der Leiter von der Kardiologie in der Dienerstraße bei uns in München, Sie sagen, das ist erstmal gut mit einer Einschränkung. Ne?
1: Momentan ist eher die Gefahr, dass die Leute auch unnötig verängstigt werden, weil die Leute, aber es gibt durchaus auch Fälle, wo Leute tatsächlich eben KI gefragt haben und die quasi beruhigend gesagt hat, nee, ist nichts, musst du nichts machen, und am Ende ist eben doch was Schlimmeres rausgekommen.
0: Ja, und deswegen nicht einfach alles in die KI reintippen, sondern es gibt eine andere Sache, die deutlich wichtiger ist.
1: Genau, verlasst euch nicht zu sehr drauf, was euch wie eure Smartwatch oder was ChatGPT sagt. So dieses mal in sich reinhorchen und sagen, hey, muss ich jetzt damit wirklich zum Arzt oder nicht? Und das nicht gleich in ChatGPT hauen und sagen, okay, der sagt, ich muss zum Arzt, dann muss ich zum Arzt, auch wenn ich mich vielleicht eigentlich ganz gut fühle.
0: Sagt Dr. Philipp Nickel. Danke Ihnen, und jetzt geht's weiter mit der aktuellen von Harry Styles, American Girls auf Gong 96.3.

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14: Das Gong 96.3 München Wetter kompakt. Heute schon viel Sonne, 26 Grad an der Bavaria, 25 bei euch in Bayerbrunn. Ab morgen jeden Tag 15 Sonnenstunden und es wird auch noch mal eine Ecke wärmer, übers Wochenende bis zu 30 Grad. Der MVV wird noch größer. Welche Gebiete bald auch noch zum Münchner Nahverkehr dazugehören, hört ihr gleich in den Nachrichten.
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15: Um 5:30 mit Lennart Werner. Grüß Gott. Münchner, die in Dagelfing leben, wohnen statistisch gesehen am längsten in ihrem Haus oder ihrer Wohnung, und zwar 15 Jahre lang. Wer in der Maxvorstadt wohnt, lebt dort hingegen nur etwa 9,5 Jahre, bevor er umzieht. Bei der mutmaßlichen Amoktat an einem Gymnasium in Schongau haben mehrere Schüler einem der beiden Opfer wohl das Leben gerettet. Sie hatten ihre T-Shirts wie einen Druckverband auf die Stichwunden der 13-Jährigen gedrückt. Die Schüler seien die echten Helden, sagte Kultusministerin Stolze heute. Der Hype scheint vorbei. Vor allem junge Menschen verlieren immer mehr das Interesse am Lesen. Bei den 20- bis 29-Jährigen ist die Zahl der Buchverkäufe laut dem Börsenverein um knapp ein Fünftel zurückgegangen. Der Verein macht dafür vor allem die Bildungspolitik verantwortlich.
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15: Bayerns größter Verkehrsverbund wird noch größer. Ab dem nächsten Jahr zählen auch der Landkreis Ostallgäu und die Stadt Kaufbeuren zum MVV. Das haben die Gesellschafter heute final beschlossen. Damit erstreckt sich das Gebiet künftig vom Ostallgäu bis nach Mühldorf. Noch mehr Infos aus München und der Region gibt's um 18 Uhr von unseren München-Reportern.
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14: Besser ankommen mit dem besten Stau- und Blitzer-Service für München. Wir haben zwei Unfälle. Einmal die A8 Stuttgart Richtung München zwischen Dachau-Fürstenfeldbruck und Dreieck-Eschenried auf der Mittellandspur. Und die A99 West Richtung Nürnberg zwischen Dreieck-Südwest und Aubinger Tunnel. Da 24 Minuten Rückstau. Dann haben wir noch ein Pannenauto am Brudermühltunnel auf der Mittellandspur. Obacht und ansonsten normaler Feierabendverkehr.
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14: In Riem steht einer am Mitterfeld, in Feldmoching auf der Dülferstraße und auf der B301 im Landkreis Freising beim Flughafen. Danke euch fürs Melden. Wenn ihr noch was seht, dann einfach die 089 4x die 38. Geht auch per WhatsApp.
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0: Bruno Mars im Gong 96.3 Hit Sommer 089, 4x die 38. Felix Meindorfer, hallo.
1: Ja, Felix Dolly hier. Servus.
0: Hi.
1: Du, ich habe heute Morgen gehört, dass das mit der Challenge geklappt hat. Total geil, ey.
0: Yes, danke dir, Olli. Also ganz kurz für alle, weil München ja komplett im Baustellenchaos versinkt, haben wir so ein kleines, natürlich nicht ganz ernst gemeintes Experiment gemacht. Ist man vielleicht sogar joggend schneller als mit dem Auto auf dem Mittleren Ring? Und Olli ist der Typ, der uns auf die Idee gebracht hat, weil du selber jeden Tag im Stau stehst und dich mal so ein bisschen auskotzen musstest, ne?
1: Ja, auf jeden Fall. Also wie gesagt, es geht langsam sehr ans Nervenkostüm, ja. Und deswegen habe ich mir gedacht, du bist bestimmt fake schneller, wenn du läufst, ja?
0: Du sagst gerade, es geht ans Nervenkostüm, das hat meine Kollegin Lisa auch gesagt, die ist im Auto gefahren. Ich habe 46 Minuten gebraucht, die Kollegin mit den Öffis war so 2 Minuten langsamer, bei der ist heute echt gut gegangen. Und das Auto, dank dieser einen Ampel am Luise-Kieselbach-Platz vor allem, fast 10 Minuten mehr.
1: Ja, das musst du mal überlegen, also ernsthaft.
0: Ja, und jetzt kann man natürlich nicht immer joggen, ne? War auch echt anstrengend, aber ich sage mal so, mit dem Radl wäre man auf jeden Fall schneller als mit dem Auto. Danke, Olli, auf jeden Fall für die Challenge, ne?
1: Ja, auf jeden Fall, lieben gerne. Und danke, muss man auch wirklich sagen, für deine Mühe, ja, was du da reingeballert hast, was du da Gas gegeben hast, war auch starke Leistung.
2: Gerne. 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
1: Diskong 96,3 München Wetter kompakt. 25 Grad im Westpark, 24 im Landkreis Erding in Walpertskirchen. Dazu heute schon viel Sonne zum Feierabend. Die nächsten Tage wird es dann sogar noch mehr und bis zu 30 Grad das ganze Wochenende über. Hunderttausende in München und der Region bekommen in Zukunft Geld, ohne sich dafür um irgendwas kümmern zu müssen. Warum, hört ihr gleich in den Nachrichten.
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12: Um 18 Uhr mit Lennart Werner. Guten Abend. Bei uns in München gibt es rund 886.000 Haushalte und in über der Hälfte davon wohnt nur eine Person. München ist damit weiter eine der Single-Haushalt-Hauptstädte Deutschlands. Das zeigen jetzt neue Zahlen der Stadt. Am längsten leben die Münchner in Dagelfing, Feldmoching und Hadern in ihren Wohnungen. In der Maxvorstadt ziehen die Münchner im Vergleich schneller auch mal um, am ehesten an den Stadtrand oder in Neubaugebiete. Der Bundestag hat heute grünes Licht für eine leichtere Auszahlung des Kindergeldes gegeben. Statt zahlreiche Formulare auszufüllen, braucht es künftig gar keinen Antrag mehr. Stattdessen informiert das Standesamt die Familienkasse, nachdem es die Geburtsurkunde vom Kind ausgestellt hat. Danach wird das Geld einfach überwiesen. Es ist nicht überall Krise in der Wirtschaft. Die bayerischen Maschinenbauer haben im vergangenen Jahr einen Rekordumsatz gemacht. Insgesamt 70 Milliarden Euro haben sie eingenommen. Besonders das Auslandsgeschäft floriert.
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13: München bekommt eine neue Wellnesslandschaft. In Olching entsteht direkt am Stürzer Weiher auf 50.000 Quadratmetern das Wabali Spa. Heute ist Richtfest gefeiert worden. In einem Jahr soll die Eröffnung sein. Aus Olching, Andreas Werner, Gong 96.3.
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1: Besser ankommen mit dem besten Stau- und Blitzerservice für München. Wir haben eine Sperrung nach einem Unfall, und zwar auf der Flughafentangente im Landkreis Ebersberg zwischen Marktschwaben und der B388. Wenn es geht, da sind

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supergeiler 2000er von Toploader, Dancing in the Moonlight, hier im Gong 96.3 Hit Sommer. Servus, Felix Mandorfer hier, Viertel nach sechs ist es und wir haben gerade noch mal eine Meldung reinbekommen von der A8 Richtung Stuttgart zwischen Sulzenmoos und Odelshausen. Da steht ein Pannen-LKW auf der Autobahn. Nächstes Update gleich wieder um halb und bis dahin, schönen Start euch in den Feierabendverkehr. Wir sind dabei mit Münchens besten Musikmix und mit frischem Sound. Jetzt von einer Frau, die wirklich super viel und auch genau an ihrer Musik arbeitet. Also die hat über 1000 Songs schon geschrieben und dafür wird dann wirklich nur die besten rausgebracht. Und das Krasse, obwohl sie so perfektionistisch ist, klingt es immer total locker und entspannt, auch bei ihrer aktuellen. Hier ist Leonie zusammen mit Callum Scott und Stay. 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

0: Sommersound von Major Lazer. Lean On hier auf Gong 96.3 für euren Feierabend. Servus. Und gleich nach halb gibt es das Beste von heute, zum Beispiel von Nico Santos. Den Hit und viele mehr gleich hier im Gong 96.3 Zimmer.
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0: Das Gong 96.3 München Wetter kompakt. Viel Sonne heute schon im Feierabend bei 24 Grad am Aumeister im Englischen Garten. 25 bei euch in Aschheim. Ab morgen dann jeden Tag 15 Sonnenstunden. Mehr geht wirklich nicht. Und es wird nochmal wärmer. Übers Wochenende bis zu 30 Grad. Muss ich zum Bus sprinten oder ist der noch einen Kilometer entfernt? Das kann man jetzt ganz einfach tracken bei uns in München. Wie hört ihr gleich in den Nachrichten?
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15: Um 6:30 mit Lennart Werner. Guten Abend. Wer hier in der Münchner Altstadt lebt, hat pro Kopf am meisten Platz in der Wohnung. In Milbertshofen ist es am wenigsten. Das zeigen jetzt neue Zahlen der Stadt. Im Schnitt wohnt ein Münchner auf knapp 41 Quadratmetern. Wer auf dem Weg zum Bus oder zur Tram ist, soll live sehen können, ob er sich beeilen muss oder nicht. Dafür hat die MV Go App jetzt den neuen Live-Modus. Dabei werden Verspätungen oder Umsteigezeiten aktuell angezeigt.
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15: Die ganz heiße Phase im Turnier beginnt heute. Um 22 Uhr treffen Frankreich und Marokko im ersten WM-Viertelfinale aufeinander. Der Sieger spielt dann gegen Spanien oder Belgien.
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15: Bayerns größter Verkehrsverbund wird noch größer. Ab dem nächsten Jahr zählen auch der Landkreis Ostallgäu und die Stadt Kaufbeuren zum MVV. Das haben die Gesellschafter heute final beschlossen. Damit erstreckt sich das Gebiet dann vom Ostallgäu bis nach Mühldorf. Noch mehr Infos aus München und der Region gibt's um 19 Uhr von unseren München-Reportern.
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0: Besser ankommen mit dem besten Stau- und Blitzerservice für München. Immer noch Stau nach einem Unfall auf der Flughafentangente zwischen der B388 und Markt Schwaben. Da aktuell 10 Minuten mehr einplanen. Sonst der übliche Feierabendverkehr in der Stadt. Im Schnitt eine Viertelstunde mehr noch.
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0: Freimann, Leintaler Straße, Landkreis Starnberg, Pöcking, die Ferdinand-von-Müller-Straße und Landkreis Ebersberg, Plining, Landshuter und auch noch die Geltinger Straße. Gleich zweimal. Wenn ihr noch einen seht, 089 4x die 38, gerne auch per WhatsApp.
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0: Gerade reingekommen in der Gong 96.3 Verkehrszentrale in Pullach auf der Wolfratshauser Straße. Da läuft gerade ein Feuerwehreinsatz. Die Polizei regelt den Verkehr, wenn es geht, die Stelle am besten vorerst mal umfahren. Servus, Felix Mandorfer hier. 6:45 ist es und endlich in einer Viertelstunde ist es soweit. Die große Gong 96.3 Night of Friends startet und auch die erste. Und das machen wir, weil viele von euch ja erzählt haben, wie schwer sie es finden, in einer Großstadt wie München Freunde zu finden. Und deswegen versuchen wir euch das so einfach wie möglich zu machen. Kollegin Lisa Straufert ist schon da und es ist angerichtet bei euch, ne?
1: Ja, Felix, was soll ich sagen? Also die Voraussetzungen könnten eigentlich nicht besser sein, um heute Abend neue Freunde kennenzulernen. Wir haben eine mega geile Location, eine Terrasse, die exklusiv für uns gebucht ist. Die Sonne scheint, der Barkeeper ist ready. Die ersten Spritz gibt's ja auf Haus. Und ich stehe auch schon am Eingang, bereit mit unseren Bändchen. Jeder darf sich bis zu 3 farbige Bändchen aussuchen. Jede Farbe steht für ein bestimmtes Hobby. Und wenn ich jetzt sehe, der hat auch ein grünes Bändchen, der macht gerne Sport, dann kann ich den direkt ansprechen und vielleicht dann die nächste Joggingrunde gemeinsam unternehmen. Oder man verfolgt eine andere Strategie und ist zum Beispiel ganz schlecht im Kochen, dann kann man auch gerne einfach alle ansprechen, die das gelbe Bändchen tragen, das sind die Foodies, und hoffen, dass man da zum Essen eingeladen wird. Also ich bin mir ziemlich sicher, dass man heute Abend mit ganz vielen neuen Bekanntschaften nach Hause geht.
0: Ja, einfach am besten direkt beides aussuchen, ne? Erst joggen gemeinsam und dann noch irgendwo Essen abstauben. Also wir sind sehr gespannt, wie viele Freundschaften da heute Abend entstehen und freuen uns schon sehr auf euer Feedback.
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17: Das Gong 96.3 München Wetter. Kompakte, super schöner Feierabend. 25 Grad an der Donnersberger Brücke, 24 in Diesen am Ammersee. Und morgen und die nächsten Tage wird sogar noch mal mehr Sonne. Bis zu 30 Grad und das übers ganze Wochenende. Nach dem mutmaßlichen Amoklauf in Schongau kommen immer mehr Details raus. Und eine Geschichte macht wirklich Hoffnung. Ihr hört sie gleich in den Nachrichten.
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18: Um 19 Uhr mit Lennart Werner. Guten Abend. München ist eine Single-Haushalt-Hauptstadt. In über der Hälfte aller Haushalte hier in der Stadt wohnt nur eine Person. Das zeigen jetzt neue Zahlen. Dabei hat jeder Münchner im Schnitt 40,7 Quadratmeter Platz für sich in der Wohnung. In der Altstadt sind es mit 49 Quadratmetern am meisten, in Milbertshofen mit 28 Quadratmetern pro Kopf am wenigsten. Nach der mutmaßlichen Amoktat an einem Gymnasium in Schongau hat Kultusministerin Stolz den Schülern dort gedankt, denn sie haben einem der beiden 13-jährigen Mädchen wohl das Leben gerettet. Nachdem ein Ex-Schüler das Mädchen mit einem Messer verletzt hatte, rissen sich die Schüler ihre T-Shirts vom Körper und nutzten sie als Druckverbände. Die Schüler seien echte Helden, so Stolz. Der Bundestag hat heute das Kindergeld ohne Antrag beschlossen. Ab dem nächsten Jahr soll das Gesetz gelten und gestaffelt eingeführt werden. Heißt, erst gilt es für zweite Kinder, später dann auch für Erstgeborene. Statt dass Eltern etliche Formulare ausfüllen müssen, informieren die Standesämter die Familienkasse und das Geld wird dann einfach ausgezahlt.
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4: Da, wo das T von Telekom auf den FC Bayern-Trikots steht, soll bei den Münchner Löwen künftig Football for the People stehen. Die Fans wollen quasi selbst als Sponsor auftreten und haben zu Spenden aufgerufen. 250.000 Euro waren das Ziel. Nach wenigen Tagen sind schon knapp 280.000 zusammengekommen. Aus Giesing, Matthias Ulrich, Gong 96.3.
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0: Straße, in Forstenried an der Drigalski Allee und im Landkreis Ebersberg in Plining auf der Geltinger Straße. Danke euch fürs Melden.
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0: Wir genießen gemeinsam die Sonne und hauen Alex Warren heute auf die 10. Fever Dream.

Achtung, Sperrung auf der Autobahn. Gerade reingekommen in der Gong 963 Verkehrszentrale. Die A99 West Richtung Nürnberg. Der Allacher Tunnel hat gerade die Höhenkontrolle ausgelöst. Deswegen ist er aktuell dicht. Polizei schon unterwegs und schaut, dass sie so schnell wie möglich wieder aufmacht. Wir halten euch natürlich auf dem Laufenden. Und bis dahin geht's weiter mit den beliebtesten Hits des Tages in München und der Region. Hier in den Top 10 auf Gong 963. Und natürlich stellen wir euch da auch ganz viele neue Nummern vor, die ihr vielleicht noch nicht kennt. Und ganz besonders freuen wir uns da, wenn auch mal Musik aus München und der Region dabei ist. So wie heute. Der Typ kommt aus Landsberg, verbringt die meiste Zeit dann bei uns in München und lebt einfach komplett für die Musik. Hier ist Malik Harris und Lie to Me.

Platz 8, Loy und Red Eyes hier in den Top 10 auf Gong 96.3. Servus, Felix Mahndorfer hier. Und kurzes Update nochmal vom Allacher Tunnel, ist gerade von der Polizei reingekommen. Der ist immer noch gesperrt, weil die Höhenkontrolle ausgelöst hat. Aber nur, wenn ihr von der Eschenritter Spange kommt. Die Zufahrt von der A99 Richtung Nürnberg, die ist weiterhin noch offen. Und jetzt, euer Platz 7. Hier ist Teddy Swims und Mr. Know-It-All.

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3: Das Gong 96.3 München Wetter kompakt. Lässt sich gut aushalten heute im Feierabend. 25 Grad am Lehmbachplatz, 24 im Landkreis Freising in Langenbach. Morgen und die nächsten Tage dann jeden Tag nochmal viel mehr Sonne. 15 Sonnenstunden insgesamt. Und es wird auch wärmer übers Wochenende bis zu 30 Grad.
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3: Besser ankommen mit dem besten Stau- und Blitzer-Service für München. Wir haben gerade noch reinbekommen das Update vom Allacher Tunnel. Anscheinend ist die Höhenkontrolle wieder aufgelöst. Das heißt, er ist nicht mehr gesperrt. Trotzdem natürlich noch massiver Rückstau, vor allem in der Eschenriederspange. Da aktuell noch eine halbe Stunde mehr einplanen. Und wir haben die Baustelle auf der Donnersberger Brücke Richtung Süden. Da ist nur eine Spur offen, deswegen aktuell eine Viertelstunde mehr.
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3: Dagelfingen, die Rennbahnstraße. Planegg, die Amtmannstraße. Und im Landkreis Freising in Halbeck-Moose auf der Theresienstraße steht einer. Danke euch.
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kurzes Update nochmal aus der Gong 96 Verkehrszentrale. Wir haben inzwischen ziemlich dicken Stau, fast 25 Minuten plus zwischen der Landshuter Allee und der Donnersberger Brücke. Da ist heute Abend nämlich eine Baustelle und deswegen nur noch eine Spur offen. Nächstes Update gibt es dann gleich wieder um 8. Und bis dahin geht's weiter mit unserer nächsten Neuverstellung und mit ein paar Jungs, die wirklich gerade gar nicht checken, was abgeht. Weil das ist der allererste Song, den die Band gemeinsam rausbringt. Und er geht einfach innerhalb von ein paar Wochen komplett ab. Weltweit in den Charts, absoluter Film für die. Und auch bei uns in München und der Region klettert er so langsam nach oben mit einem sehr, sehr coolen Mix aus so Sommersound und ein bisschen was Verträumten. Das hier sind Tampa City und Self-Aware.

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1: Während wir uns hier gemeinsam durch die Top 10 des Tages hören, läuft woanders gerade eine jetzt schon sehr erfolgreiche Premiere. Servus, Gong 96.3 hier, Felix Mannhofer. Es geht um unsere Night of Friends, und zwar die erste Night of Friends. Wir machen Freunde finden wieder einfach, auch in so einer Großstadt wie München. Und zwar mit einem Abend, wo es wirklich um nichts anderes geht, als Leute für gemeinsame Hobbys und Freizeit zu finden. Und Kollegin Lisa Stauffert ist mittendrin und hat auch schon den ersten neuen Freundeskreis entdeckt, ne?
2: Also Felix, hier wird wirklich an jeder Ecke connected. Besonders erfolgreich ist hier der Gianluca. Der hat gleich schon mal drei neue Freunde gefunden.
3: Ja, wir haben hier die Marie getroffen, den Egon getroffen und noch den Katalin getroffen. Und es macht einfach Spaß und ich freue mich auf den Abend, auf das tolle Event.
2: Ja, super. Marie, hast du jetzt Gianluca angesprochen, weil er die gleichen Interessen hat, also gleiche Farbe an Bändchen? Oder einerseits der Weg des geringsten Widerstands, er stand neben mir und er hat Sommersprossen. Ah, und du auch.
4: Ja.
2: Also, dann würde ich aber sagen, heute werden fleißig Handynummern ausgetauscht, oder?
4: Was von?
2: Ja. Und darauf erstmal nochmal anstoßen.
3: Jawohl.
1: Sehr schön. Also Stimmung läuft und wir freuen uns auch schon auf die ganzen Freundschaftsgeschichten, die da draußen stehen. So, und jetzt kommt euer Platz 1.
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1: Und der ist einfach perfekt zum Chillen, wenn jetzt die Sonne so langsam dann Richtung Horizont nach unten dreht. Hier ist Harry Styles und American Gods.

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1: Und jetzt ganz frisch. Die aktuelle von Martin Garrix und Ed Sheeran. Repeat It.
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16: Bis Gong 96.3 München Wetter kompakt. 24 Grad an der Frauenkirche, 23 bei euch im Landkreis Erding in Forstern. Dazu heute super viel Sonne schon im Feierabend und die nächsten Tage wird sogar noch mal mehr. Bis zu 15 Sonnenstunden und bis zu 30 Grad und zwar das ganze Wochenende über.
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17: Mit Oliver Urbanke. Guten Abend. Der Bundestag hat den Plan zum Bau zahlreicher neuer Gaskraftwerke in den kommenden 5 Jahren gebilligt. Die neuen Anlagen sollen den Kohleausstieg und den Ausbau von Ökostrom flankieren. Auf Verbraucherinnen und Verbraucher kommen damit ab 2031 zusätzliche Kosten für eine neue Umlage zu, mit der die Förderung in Milliardenhöhe für die Betreiber finanziert werden soll. Eine umstrittene Honorarkürzung für Psychotherapeutinnen und Therapeuten ist nach einem Gerichtsentscheid vorerst gestoppt. Das Landessozialgericht Berlin-Brandenburg setzte die sofortige Vollziehung aus, wie ein Sprecher mitgeteilt hat. Hintergrund ist eine Klage der Kassenärztlichen Bundesvereinigung, die auch die Psychotherapeutinnen und Therapeuten vertritt. Der Beschluss im Eilverfahren sei rechtskräftig, heißt es vom Gericht. Das EU-Parlament hat grünes Licht für die sogenannte Chat-Kontrolle gegeben, aber nur vorübergehend bis 2028. Dieter Ebeling berichtet.
4: Im April war eine Ausnahmeregelung vom EU-Datenschutz ausgelaufen. Die erlaubte das automatisierte Scannen nach Kinderpornos auf den Geräten der Nutzer. Und das Parlament wollte das eigentlich nicht verlängern, tat es jetzt aber unter Druck von Industrie und Regierungen doch. WhatsApp, Signal und andere Messenger dürfen jetzt wieder auf den Endgeräten kontrollieren, was Nutzer schreiben, noch bevor sie es absenden.
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16: Besser ankommen mit dem besten Stau- und Blitzerservice für München. Wir haben eine Sperrung nach einem Unfall auf der A99 am Kreuz West in der Überleitung zur A8 Richtung München. Und dann ist heute Abend Baustelle auf der Donnersberger Brücke Richtung Süden. Da ist nur eine Spur offen, deswegen aktuell 20 Minuten mehr.
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16: Feldmoching, Dülferstraße, Freimann, die Leintaler Straße und im Landkreis Starnberg zwischen Hechendorf und Wessling steht einer. Danke euch.
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0: Bevor ich zum Arzt gehe, frage ich lieber erstmal die KI. Das sagt jeder Zweite laut einer neuen Studie von uns. Und wir haben heute mit einem Münchner Arzt telefoniert, der sagt, ganz ehrlich, das ist eigentlich eine ganz gute Idee. Servus, Gong 96.3, hier Felix Meindorfer. Ich habe es ehrlicherweise auch schon gemacht, ne? Man fragt ja aus Reflex irgendwie schon alles die KI und eben auch medizinische Themen. Und Dr. Philipp Nickel, der Leiter von der Kardiologie in der Dienerstraße hier in München, sagt, das ist auch erstmal gut, mit einer Einschränkung.
1: Die Leute kommen natürlich inzwischen viel informierter und sagen, dann kann es vielleicht das und das sein. Das heißt, man kann natürlich gleich auf einem besseren Level irgendwie einsteigen. Ich glaube, KI kann und sollte nicht einen Arztbesuch ersetzen, sondern es kann halt unterstützen.
0: Und stattdessen ist was anderes viel wichtiger.
1: Genau. Verlasst euch nicht zu sehr drauf, was euch wie eure Smartwatch oder was ChatGPT sagt. So dieses mal in sich reinhorchen und sagen, hey, muss ich jetzt damit wirklich zum Arzt oder nicht? Und das nicht gleich in ChatGPT hauen und dann sagen, okay, der sagt, ich muss zum Arzt, dann muss ich zum Arzt, auch wenn ich mich vielleicht eigentlich ganz gut fühle.
0: Sagt Dr. Philipp Nickel. Danke. Und jetzt geht's weiter mit frischem Sound für euren Feierabend hier im Gong 96.3 Sommer. Das ist Olivia Rodrigo und Drop That.
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Supergeiler 2000er, Usher und Pitbull hier auf Gong 96.3. Servus, Felix Meindorfer hier. Einen schönen, immer noch sonnigen Feierabend euch, den gerade auch ganz viele auf dem Olympiaberg genießen und da den Toten Hosen zuschauen. Die spielen ja heute nochmal bei bestem Wetter zwischen dem Olympiastadion und der Schwimmhalle. Wenn ihr in der Nähe seid, bis um 11 heute Abend geht's noch. Und bei uns geht's weiter mit frischem Sound im Gong 96.3 Hitsommer. Das ist die aktuelle von Taylor Swift. 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
1: Und jetzt ganz frisch die aktuelle von Jennifer Lopez und David Guetta. Save Me Tonight. Save me tonight.
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21: Mit Oliver Urbanke. Guten Abend. Deutschland soll in den kommenden Jahren zahlreiche neue Gaskraftwerke bekommen. Der Bundestag hat den Plänen der schwarz-roten Koalition zugestimmt. Zoe Tassovali berichtet.
22: Die neuen Kraftwerke sollen zunächst mit Erdgas laufen und später auf Wasserstoff umgestellt werden. Die Regierung sieht sie als Absicherung für den Kohleausstieg und den weiteren Ausbau der erneuerbaren Energien. Bezahlt wird das Ganze aber nicht nur vom Staat. Ab 2031 sollen auch Stromkunden eine neue Umlage finanzieren. Wie hoch die am Ende ausfällt, ist aktuell noch völlig offen.
21: Das EU-Parlament hat außerdem für die Einführung des digitalen Euros gestimmt. Jetzt müssen die 27 Mitgliedstaaten über den entsprechenden Entwurf verhandeln. Der Plan? Ab Anfang 2029 sollen digitale Euros in einer App gespeichert und wie Bargeld eingesetzt werden können. Damit will sich die EU unabhängiger von Anbietern wie Visa, Mastercard oder PayPal machen. Nach dem Tod mehrerer Mexikaner bei Einsätzen der US-Migrationsbehörde ICE will Mexiko rechtliche Schritte gegen die Verantwortlichen in den USA einleiten. Wie Außenminister Velasco mitgeteilt hat, sind bisher 3 mexikanische Migranten bei Abschieberazzien und 14 weitere in Migrationshaftzentren ums Leben gekommen. Das sei eine schmerzhafte Tragödie, auf die man nicht mehr nur diplomatisch reagieren werde. Nicht überall ist Krise. Der bayerische Maschinenbau hat im vergangenen Jahr so hohe Umsätze gemacht wie nie zuvor. Laut Branchenverband VDMA Bayern ging es um rund 7% auf 70 Milliarden Euro nach oben. Bisheriges Rekordjahr war 2023 mit 68,8 Milliarden. Das meiste Geld kam durch Auslandsgeschäfte in die Kassen, die mittlerweile fast 70% der Umsätze der Branche ausmachen. Weniger Fans als erwartet bei der Fußball-WM. Vor den Viertelfinals liegt der Zuschauerschnitt laut FIFA bei rund 65.000 pro Spiel. Damit blieb das Turnier hinter der letzten Ausgabe in Nordamerika zurück. 1994 kamen im Schnitt über 69.000 Fans. Grund könnten die hohen Ticketpreise sein. Heute beginnen die Viertelfinals mit dem Duell Frankreich gegen Marokko um 22 Uhr.
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0: Und jetzt ganz frisch die aktuelle von Leonie und Callum Scott. Stay.
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1: Und jetzt die aktuelle von Tame Impala, Dracula.
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14: Mit Yves Simon. Die schwarz-rote Koalition kann zwei ihrer wichtigsten Projekte wohl wie geplant vorantreiben. Das Bundesverfassungsgericht hat Eilanträge aus der Opposition gegen das Gesundheitssparpaket und das neue Heizungsgesetz abgelehnt. Dirk Zeitler berichtet für uns aus Berlin.
15: Damit ist für die Koalition die Gefahr eines erneut vermasselten Starts in den politischen Sommer vorerst gebannt. Doch vor dem Bündnis liegt jetzt viel angekündigte Gesetzesarbeit. Die umstrittenen Krankenkassenpläne von Gesundheitsministerin Wagen sollen die gesetzlichen Kassen von stark steigenden Milliardenausgaben entlasten. Frei ist der Weg auch für das neue Gebäudemodernisierungsgesetz. Schwarz-Rot will Kernpunkte der von der früheren Ampelregierung beschlossenen Regelung kippen.
14: 5 Monate nach dem tödlichen Angriff auf einen Zugbegleiter in Rheinland-Pfalz ist der Angeklagte zu 10 Jahren Gefängnis verurteilt worden. Der 26-Jährige hatte Anfang Februar keine Fahrkarte und hat den Schaffner so heftig geschlagen, dass der Mann eine letztlich tödliche Hirnblutung erlitten hat. Der Fall hat deutschlandweit eine Debatte über mangelnde Sicherheit in Zügen ausgelöst. Unternehmen wie WhatsApp, Microsoft, Google und Co. könnten schon bald wieder in privaten Chats nach Hinweisen auf sexuellen Kindesmissbrauch suchen dürfen. Nach einer überraschenden Wende in der Debatte um die sogenannte Chat-Kontrolle hat das EU-Parlament jetzt eine befristete Ausnahme von europäischen Datenschutzregeln gebilligt. Damit kann das Gesetzgebungsverfahren weitergehen. Eine umstrittene Honorarkürzung für Psychotherapeutinnen und Psychotherapeuten ist nach einem Gerichtsentscheid vorerst gestoppt. Das Landessozialgericht Berlin-Brandenburg hat die sofortige Vollziehung ausgesetzt, wie jetzt ein Sprecher erklärt hat. Hintergrund ist eine Klage der Kassenärztlichen Bundesvereinigung, die auch die Psychotherapeuten vertritt. Der Beschluss im Eilverfahren sei rechtskräftig, hat das Gericht heute erklärt. Eine der ganz großen Popstimmen ist für immer verstummt. Bonnie Tyler ist im Alter von 75 Jahren nach schwerer Krankheit gestorben. Das hat ihr Management bestätigt. Die Sängerin lag zuletzt über Wochen in einer Klinik in Portugal im künstlichen Koma. Zu Tylers größten Hits gehörten Total Eclipse of the Heart und Holding Out for a Hero.
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1: Und jetzt die aktuelle von Teddy Swims. Mr. Know-It-All.
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1: Und jetzt ganz frisch die aktuelle von Temper City, Self-Aware.

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6: Mit Yves Simon. Das Kindergeld soll in Zukunft automatisch und ohne den ganzen Papierkram ausbezahlt werden, den es im Vorfeld bisher gibt. Das hat der Bundestag beschlossen. Erstmal profitieren von der Neuregelung Eltern eines neugeborenen Babys, das schon Geschwister hat. Im Laufe des Jahres soll das Verfahren dann aber auch auf erstgeborene Kinder ausgeweitet werden. Das läuft dann so, das Standesamt, das die Geburtsurkunde ausstellt, informiert dann selbstständig die Familienkasse. Bei Volkswagen wächst der Widerstand gegen die verschärften Sparpläne des Konzerns. Während der Aufsichtsrat über das weitere Vorgehen berät, haben die Beschäftigten jetzt an mehreren Standorten über möglichen Stellenabbau und auch drohende Werksschließungen protestiert. Für uns berichtet Soita Sowali.
7: Trillerpfeifen, Sirenen und jede Menge rote Fahnen. So haben tausende Beschäftigte protestiert. In Wolfsburg zog der Protest sogar bis vor das Vorstandshaus. Bei vielen liegen die Nerven blank. Sie wissen seit Wochen nicht, wie es mit ihren Standorten weitergeht. Schließung, keine Schließung, Stellenabbau, ja oder nein? Die IG Metall spricht von einem Angriff auf die Belegschaft und wirft dem Vorstand vor, die Menschen bewusst zu verunsichern.
6: Die stationäre Notaufnahme am Krankenhaus in Kösching im Landkreis Eichstätt schließt am 1. August. Grund ist laut den Kliniken im Naturpark Altmühltal ein verschärfter Personalmangel. Die Notfallambulanz vor Ort, die bleibt aber. Stationäre Behandlungen werden dann in Zukunft am Standort in Eichstätt gebündelt und ausgebaut. Deutschland wird Tomahawk-Marschflugkörper von den USA kaufen. Das hat Bundeskanzler Merz im Bundestag bei seiner Regierungserklärung angekündigt. Die Marschflugkörper werden dann in Deutschland stationiert und sollen hier eine wichtige Verteidigungslücke schließen. Deutschland und Dänemark halten erstmal an den Kontrollen an ihrer gemeinsamen Grenze fest. Bundesinnenminister Dobrindt nennt sie einen wichtigen Beitrag gegen illegale Migration. Beide Länder betonen ihre enge Zusammenarbeit in der Migrationspolitik und wollen bis Ende des Jahres eine Vereinbarung für den ersten Abschiebe-Return-Hub außerhalb der EU erreichen, der dann ab dem nächsten Jahr starten soll.
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2: Und jetzt ganz frisch die aktuelle von Christo Sarandi, Good Old Days.
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1: Und jetzt die aktuelle von Shakira. Die Die.
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0: Und jetzt ganz frisch die aktuelle von Olivia Rodrigo. Drop Dead.
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1: Mit Yves Simon. Bei Volkswagen stehen massive Einsparungen an. Der Vorstand hat dem Aufsichtsrat einen Sanierungsplan vorgelegt. Die Modellpalette soll laut Konzernchef Oliver Blume um bis zu 50% schrumpfen. Zu möglichen Stellenstreichungen oder auch kompletten Werksschließungen hat er sich nicht geäußert. Betriebsratschefin Cavallo spricht von Respektlosigkeit und fordert Klarheit für die Belegschaft. Ein Medienbericht nennt allerdings bis zu 100.000 gefährdete Jobs und 4 bedrohte Werke. Deutschland soll in den nächsten Jahren einige neue Gaskraftwerke bekommen. Der Bundestag hat den Plänen der schwarz-roten Koalition jetzt zugestimmt. Bis Ende 2031 sollen neue Kraftwerke entstehen, damit auch genug Strom da ist, wenn der Wind und die Sonne nicht genügend Energie liefern. Für uns berichtet Soita Sovali.
2: Die neuen Kraftwerke sollen zunächst mit Erdgas laufen und später auf Wasserstoff umgestellt werden. Die Regierung sieht sie als Absicherung für den Kohleausstieg und den weiteren Ausbau der erneuerbaren Energien. Bezahlt wird das Ganze aber nicht nur vom Staat. Ab 2031 sollen auch Stromkunden eine neue Umlage finanzieren. Wie hoch die am Ende ausfällt, ist aktuell noch völlig offen.
1: Die Musikwelt trauert um Bonnie Tyler. Die britische Rocklegende ist im Alter von 75 Jahren gestorben. Die Sängerin war Ende April in Portugal operiert worden und lag dort zuletzt im künstlichen Koma. Einer ihrer bekanntesten Hits war Holding Out for a Hero. Immer weniger Menschen in Deutschland greifen zum Buch und das merkt inzwischen auch die komplette Branche, denn der Umsatz ist laut dem Börsenverein des deutschen Buchhandels im letzten Jahr um knapp 2,7% gesunken. Und auch in diesem Jahr sieht es nicht viel besser aus, denn besonders junge Menschen lesen immer weniger. Dafür steigen aber die Verkaufszahlen für Hörbücher deutlich an. Nach der mutmaßlichen Amoktat an einer Schule in Schongau in Oberbayern gibt es neue Details zur Tatwaffe. Ermittler prüfen gerade, ob es sich bei der Schusswaffe um eine per 3D-Drucker hergestellte Waffe aus dem Darknet handelt. Die Pistole und wenige Patronen sind in einem Rucksack auf dem Schulhof gefunden worden. Das Messer, mit dem 2 Schülerinnen schwer verletzt wurden, soll kein gewöhnliches Haushaltsmesser gewesen sein.
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1: Und jetzt ganz frisch die aktuelle von Jennifer Lopez und David Guetta. Save Me Tonight. Save me tonight.
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1: Und jetzt ganz frisch die aktuelle von Leonie und Callum Scott. Stay.
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1: Und jetzt die aktuelle von Tame Impala, Dracula.
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10: Mit Yves Simon. Frankreich steht im Halbfinale der Fußball-Weltmeisterschaft. Der Titelfavorit hat in Foxborough das Viertelfinale gegen Marokko mit 2:0 gewonnen. Kylian Mbappé hat erst einen Elfmeter vergeben, hat dann aber per Traumtor zur Führung getroffen und Ousmane Dembélé hat nochmal nachgelegt. Mbappé steht jetzt bei 20 WM-Toren, nur eins hinter Rekordhalter Lionel Messi. Bei Volkswagen geht's ums Sparen und das hatte schon vor der anstehenden Aufsichtsratssitzung am Abend für mächtig Ärger gesorgt. In Wolfsburg haben hunderte Beschäftigte gegen mögliche weitere Einschnitte protestiert. Betriebsratschefin Cavallo fordert von VW einen umfassenden Zukunftsplan.
11: Es geht darum, dass der Konzernvorstand einen umfassenden, ganzheitlichen Plan entwickelt, wo Themen wie Technologieführerschaft dazugehören, Produkte für die Märkte, die natürlich sehr unterschiedlich sind.
10: Und VW-Chef Blume hat am Abend bekannt gegeben, dass die Modellpalette um die Hälfte verkleinert werden soll. Über Standortschließungen hat er aber nichts gesagt. Die Bundesregierung will finanzschwache Kommunen stärker unterstützen. Der Bundestag hat am Abend eine Finanzspritze von 4 Milliarden Euro beschlossen, unter anderem für die Sanierung von Bibliotheken, Kitas und Schwimmbädern. 400 Millionen Euro sollen in den Länderfinanzausgleich gehen, zugunsten der Geberländer Bayern, Baden-Württemberg, Hessen und Hamburg. Der Bundesrat muss dem Ganzen aber jetzt noch zustimmen. Union und SPD wollen ja das BAföG jetzt doch erhöhen. Die höhere Wohnpauschale verschiebt sich aber auf das Sommersemester 2027. Die Koalition begründet den Schritt mit der angespannten Haushaltslage. Nächsten Sommer soll dann die Wohnpauschale aber steigen von 380 auf 440 Euro. Vor gut einem Monat ist ja das vordere Fahrwerk einer Lufthansa-Maschine am Gate plötzlich eingeknickt. Jetzt liegt der Bericht der Flugunfalluntersuchung vor und er zeigt, es gibt deutlich mehr Verletzte als bisher angenommen. 23 statt 5, von denen die Airline bisher immer gesprochen hat. Offenbar wurde ein Verriegelungsstift nicht verwendet. Der hätte verhindert, dass das Bugfahrwerk einklappen kann. Warum er nicht eingesetzt wurde, das ist allerdings noch unklar.
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